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0: gleich 5:30.
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0: 12:07.
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1: Gleich 20 vor 8.
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0: gleich 20 nach 8.
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4: Da sind wir wieder mit der Sendung, wo wir alle drei zu Wort kommen. Christian Meyer, Carsten Vollbehr und meine Wenigkeit Martin Schmeling. Und wir präsentieren euch die besten Hits aus unserem Kindheits- und Jugendjahrzehnt. Wir beginnen mit Platz 160, Dave Stewart und It's My Party.

Welch ein großartiger Song von Whitney Houston. Und ich habe immer noch diese Bilder im Kopf, als Steffi Graf olympisches Gold im Tennis gewann, als Katrin Krabbe über 100 Meter zu Gold sprintete oder aber Albatros Michael Groß über 200 Meter Schmetterling siegte. One Moment in Time. Dieses Lied wurde geschrieben von Albert Hammond und John Battis anlässlich der Olympischen Spiele 1988 in Seoul. Und bei uns landet das Stück auf Platz 159. Einen Platz höher mal wieder ein Werk des britischen Produzententrios Stock Aitken and Waterman. Mel und Kim waren sehr erfolgreiche Schwestern. Leider erkrankte Melanie in jungen Jahren an Krebs und starb schon mit 23 Jahren. Hier nun einer der großen Hits von Mel und Kim. Hier ist Showing Out auf Platz 158. 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

Das war die beliebteste Südfruchtmargarine der 80er. Auf Platz 157 das Damentrio Bananarama hat 1986 den Shocking Blue Klassiker Venus gecovert. Das Original klang so. Mit der Coverversion schafften Bananarama 1986 dann auch endlich ihren internationalen Durchbruch und Venus stieg in die US-Billboard-Charts ein und sie erreichten dort Platz 1. Auf dem nächsten Platz gibt es endlich mal wieder handgemachte Musik in einer Mischung aus Pop, Rock sowie einer Melodieführung, die so ein bisschen an den guten alten Motown-Sound erinnert. Eine Mischung, die mir schon in den 80ern sehr gut gefallen hat. In dem Lied geht es um einen Heranwachsenden, der sich in ein Mädchen verliebt hat. Sie jedoch erwidert seine Zuneigung nicht. Das belgische Pop-Rock-Duo Soul Sister hatte mit unserem Platz 156 im Jahr 1988 ihren größten Hit. Alle anderen Songs fanden weitestgehend nur in Deutschland Beachtung. Jetzt für euch auf Platz 156 Soul Sister mit The Way to Your Heart.

Die britische Popgruppe Frankie Goes to Hollywood aus dem Jahr 1986 mit Rage Hard, unser Platz 155. Weiter geht es mit drei Brüdern aus Martinique, die in den 70er Jahren in Frankreich zunächst unter dem Namen Martinique Express auftraten. Der Produzent von Ottawa nahm sie dann unter Vertrag und machte sie mit Kuba und Ooh What a Life über die Landesgrenzen hinaus bekannt. Die Gibson Brothers machten mit 70er Jahre Disco-Elementen auch 1980 noch Party- und Stimmungsmusik und spielten sich mit diesem Song international in die Top 10. Bei uns auf Platz 154 unserer Hitparade mit ihrem Hit. Yeah.

Schon 1969 gründete Sänger und Songwriter Errol Brown seine Band Hot Chocolate. Doch so richtig durchgestartet sind sie erst Mitte der 70er und auch in den 80ern hatten sie noch einige Erfolge, so zum Beispiel diesen hier. Nicht in den Top 666 platziert, aber der, den ihr eben in voller Länge gehört habt, No Doubt About It, der liegt in unserer Hitparade auf Platz 153. Es geht weiter mit Filmmusik. Lee Mal war zunächst als Sänger der Band Kajagoogoo bekannt. Too Shy war ihr großer Hit aus 1983. Doch es kam zu Streit in der Band und so machte Lee Mal solo weiter. Und es kam zu einer Zusammenarbeit mit Giorgio Moroder und mit ihm entstand der Titelsong zu dem Film Die unendliche Geschichte. Hier ist Platz 152, Lee Mal und Neverending Story.

Americanos von Holly Johnson auf Platz 151. Mit Frankie Goes to Hollywood hatte der britische Musiker, Autor und Künstler in Mitte der 80er sehr große Erfolge. Leider gab es ab 1987 große Differenzen zwischen Holly Johnson und dem Rest der Band. Das war der Grund für die Solokarriere von Holly Johnson. Sein Debütalbum Blast aus dem Jahr 1989 enthält noch einen weiteren großen Hit, nämlich Love Train. Es gab noch zwei weitere Single-Auskopplungen, diese trafen aber nicht den Geschmack des deutschen Publikums. Dem Publikum auf fast der ganzen Welt gefiel aber die Musik eines deutschen Popduos aus Tötensen und Koblenz. Wobei jeder sagt, er mag sie nicht, aber irgendwie hat dann doch wohl jemand die Platten gekauft. Mit immer identischen Harmonien und fast immer in G und D-Dur oder auch mal in F-Moll. Mehr möchte ich über dieses Duo nicht sagen, außer dass ich jetzt den Platz 150 Modern Talking mit Atlantis is Calling aufliegen habe.

Wie ist denn das auf Platz 149 gekommen? Hazy Fantasy mit John Wayne is Big Leggy. Ich muss zugeben, ich habe den Titel 1982 wirklich nicht wahrgenommen, aber ich war damals ja auch erst 10 Jahre alt. Weiter geht es mit Kaja Gugu und Too Shy aus 1983.

1983. Sowas haben meine Klassenkameraden noch eher mal auf dem Walkman gehabt. Später hat Rio Reiser diesen Titel auch nochmal gecovert. Vielleicht ist er mir deswegen auch ein bisschen besser im Gedächtnis. Unser Platz 148. Und damit verabschieden wir uns wieder von euch. Carsten Vollbier, Christian Meyer und Martin Schmeling sagen Ciao und hören euch nächste Woche mit diesen Songs in der teuflischen Hitparade auf dieser Welle.

Und da wir gleich noch ein bisschen Zeit haben, gibt es hinterher noch was aus der Reihe, was es nicht in die Top 666 geschafft hat. Ich sehe da in der Playlist einen Klaus Lage mit Faust auf Faust. Ich wünsche euch alles Gute. Tschüssikowski, bis Danimanski.

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0: gleich 5 vor 1.
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Hallo Kinder. Guten Tag, liebe Eltern. Ein herzliches Hallo allen, die heute zuhören. Die evangelische Luthergemeinde und die katholische Pfarrei Franz von Assisi in Kiel grüßen euch. Ich bin Karin Gill. Wir feiern heute wieder Radio Kinderkirche und freuen uns darüber, dass auf den Feldern das Korn reift und bald geerntet werden kann. Es gibt bei uns Lieder zum Mitsingen und Mitsummen. Wir hören den zweiten Teil der Geschichte von Ruth und Numi, von den beiden Freundinnen, die fest zusammenhalten. Und wir beten zusammen, denn das schenkt uns neue Hoffnung und neue Ideen. Zum Schluss gibt es wieder eine Idee, damit ihr lange Freude habt. Lasst uns jetzt wieder singen. Wenn ihr die Bewegung zum Lied kennt, steht doch auf und macht sie einfach mit.

0: Du hast uns doch letzte Woche von Ruth erzählt.
1: Ja, genau. Von Ruth und ihrer Schwiegermutter Nomi. Die beiden lebten vor langer, langer Zeit im Land Moab. Als Nomis Sohn, also Ruths Mann, starb, wollte Nomi dort nicht länger bleiben. Sie wollte nach Hause, nach Israel, nach Bethlehem. Und Ruth ist mit ihr gegangen. Obwohl sie noch nie in Israel war und ihr dort alles fremd war. Sie war richtig mutig. Aber Nomi und Ruth waren sehr arm.
0: Aber da gab es doch so ein komisches Gesetz.
1: Ja, genau. Zum Glück gab es damals ein Gesetz, dass die Witwen und Fremden auf den Feldern die Getreideähren aufsammeln durften, die bei der Ernte herunterfielen. Das hat Ruth auch gemacht. Sie hat auf Boas Feld Getreide gesammelt. Dort fand sie sehr viel Getreide und Ruth und Nomi hatten erst einmal genug zu essen.
0: Papa, wie geht die Geschichte von Ruth weiter? Muss sie jetzt jeden Tag auf dem Feld von Boas arbeiten, damit Nomi und sie nicht hungern müssen?
2: Bestimmt nicht. Das endet bestimmt wie im Märchen. Irgendwann kommt ein starker und mutiger Prinz und erlöst das arme Mädchen.
0: Stimmt das, Papa? Du hast gesagt, Ruth ist mutig und kann auf sich selbst aufpassen.
1: Ja, sie ist mutig. So mutig, dass sie auch um Hilfe bitten kann.
2: Ja, weil sie nicht weiter weiß.
1: Oder weil sie so klug ist, einen Ausweg zu finden.
0: Das will ich hören. Erzähl.
1: Mache ich ja. Gleich nach dem nächsten Lied.

Lasst uns beten. Gott, manchmal weiß ich nicht weiter. Ich fühle mich hilflos und klein. Ich mache mir Sorgen, wie der nächste Tag wird. Und manchmal bin ich voller Ideen. Ich weiß genau, was ich machen kann und wer mir helfen kann. Und es ist alles ganz fröhlich und leicht. Sei immer bei mir, Gott. Amen.

Wir sind in Bethlehem. Ja, genau. In der Stadt, in der Jesus geboren wurde. Aber noch viel, viel früher. Einige hundert Jahre vor Jesus Geburt, in einer kleinen Hütte am Rand von Bethlehem, dreht eine junge Frau sich am frühen Morgen gerade noch einmal auf dem Lager um.

0: Guten Morgen, ihr Vögelein. Heute kann ich ausschlafen. Die Ernte ist vorbei.
1: Weh! Weiter Weh!
0: Ja, was war das für ein weiter Weg von Moab bis nach Israel? Manchmal hatte ich richtig Angst, was hier alles auf mich zukommt. Ich bin doch fremd hier. Aber ich wollte Naomi nicht alleine lassen. Sie ist doch wie eine Mutter für mich. Und sie braucht mich.
1: Dank!
0: Ja, wir sind dankbar für die gute Ernte. Auf Boas Hof wird heute Abend ein Fest gefeiert, ein Erntedankfest. Und ich bin Boas dankbar, dass ich so eine gute Zeit bei ihm hatte und so viele Ehren einsammeln konnte. Manchmal glaube ich, seine Knechte haben extra viele Ehren fallen lassen, damit ich sie auflesen konnte und Naomi und ich nicht hungern müssen.
1: Weiter, weiter, es geht weiter.
0: Jetzt haben wir erst einmal genug zu essen. Aber wie es dann weitergeht, das weiß Gott allein.
2: Guten Morgen, Ruth. Du siehst so unruhig aus. Heute soll doch ein Festtag sein.
0: Ja, schon die letzten Wochen waren eine gute Zeit und erst einmal haben wir genug zu essen. Aber wie wird es weitergehen?
2: Sorge dich nicht um morgen. Genieß die Ruhe heute. Du hast sie dir verdient. Du verdienst es, Ruhe zu finden.
3: Und das macht Ruth. Sie dreht sich noch einmal auf ihrem Lager um und lauscht dem Gesang ihrer Freundinnen, der Vögel. Erst viel später steht sie auf und tritt vor die Hütte.
0: Ob Boas mich überhaupt bei dem Fest dabei haben möchte? Eigentlich bin ich doch nur eine Arbeiterin. Weniger als seine Mägde.
2: Ruth, was murmelst du denn da? Habe ich Boas Namen gehört?
0: Wie? Nein, also doch, also schon irgendwie.
2: Er gefällt dir wohl gut, der Boas.
0: Naja, er ist sehr gut zu uns. Ohne seine Hilfe könnten wir nicht überleben.
2: Da hast du recht. Und du, gefällst du ihm auch?
0: Ich weiß nicht, da sind doch so viele andere Frauen. Und sie sind alle von hier.
2: Dann wollen wir Boas doch einmal helfen, dass er dich nicht übersieht.
0: Was hast du vor?
2: Geh dich mal am Brunnen waschen, Ruth.

0: Brrr, ist das kalt.
1: Umso frischer wirst du strahlen. Hier, schau, nimm dieses Kleid.
0: Oh, danke. Du hast es gewaschen und mit bunten Bändern verziert. Schau, Nomi, wie schön sie fliegen, wenn ich tanze.
1: Tanz lieber für einen anderen.
0: Du meinst heute Abend, bei dem Fest zum Ende der Ernte?
1: Pass jetzt genau auf. Wenn es dunkel wird, wenn Boas gut gegessen und getrunken hat, wenn er sich müde hinlegt, dann legst du dich.
0: Nomi, wirklich?
2: Was Naomi da wohl für Pläne hat? Ruth sieht etwas überrascht aus. Aber da dämmert es schon. Bald wird die Sonne untergehen und das Fest wird beginnen. Ruth macht sich auf den Weg zu Boas Hof.

0: Nomi hat vielleicht Ideen, ihr Vögelchen. Ich soll mich einfach nachts zu Boas legen, zu seinen Füßen. Sie meint, das würde alle meine Sorgen auflösen. Aber was, wenn mich jemand sieht? Naja, nachts schlafen alle. Ja, auch ihr, ihr Vögelchen. Naja, außer Gott. Was der wohl davon denkt.
1: Nur Mut! Nur Mut!
0: Ich soll mutig sein? Aber ich kann doch nicht den ersten Schritt machen. Wie weiß ich denn, ob das richtig ist?
1: Gesetz! Gesetz! Gottes Gesetz!
0: Das hat Nomi auch gesagt. Es ist Gottes Gesetz, dass Boas sich um mich kümmert. Denn irgendwie über ganz viele Ecken gehören wir zur selben Familie. Naja, und ich mag Boas schon. Gut, dass Nomi jetzt nicht sieht, wie ich rot werde.
2: Bald kommt Ruth an Boas Hof an. Die Feuer flackern, das Fest hat schon begonnen. Den Abend verbringt Ruth bei den Mägden. Bisher hat sie nicht mit Boas gesprochen. Sie genießt das gute Essen und die Musik. Ab und zu schaut sie verstohlen zu Boas hinüber. Wird er schon müde? Aber auch Boas genießt die Feier. Erst spät am Abend fängt er an zu gähnen und sucht sich eine ruhige Ecke hinter einem Heuhaufen. Schon bald ist er eingeschlafen.
0: Das Käuzchen ruft. Jetzt nur leise hin zu Boas.
3: Huch, wer ist denn da? Zu meinen Füßen.
0: Psst, leise. Kannst du das Rätsel lösen?
3: Bist du das? Ruth? Ich habe dich vermisst heute Abend.
0: Dies Rätsel hast du gelöst. Kannst du noch mehr lösen?
3: Deine Haare sind so schön geflochten. Soll ich...
0: Später. Nomi hat Kummer und Angst. Wir brauchen eine Lösung.
3: Du sorgst treu für Nomi, wie eine Tochter. Was kann ich für euch tun?
0: Willst du mein Löser sein? Willst du Nomi vor ihrer Angst erlösen? Willst du?
3: Ruth, du sorgst treu für Nomi, wie eine gute Freundin. Du arbeitest den ganzen Tag, damit ihr leben könnt. Naja, und schön siehst du aus mit deinem Kleid im Mondlicht. Ja, Ruth, ich will. Ich will euch von euren Sorgen erlösen. Ich will... Lass dich einmal drücken.
0: Oh Boas, die Vögel werden wach. Für heute musst du den Arm lösen. Aber bald...
3: Du kluge Frau. Meine kluge Frau. Hier, nimm noch etwas Getreide mit und dann lauf nach Hause zu Nomi. Dass dich keiner bei mir sieht, dass dich noch keiner bei mir sieht.
2: Glücklich stürmt Ruth nach Hause und bringt Nomi die erlösende Nachricht. Sie wird wieder heiraten. Sie wird Boas heiraten und in sein Haus ziehen. Und Nomi wird mit ihr zu Boas kommen. So kann sie in Frieden alt werden.

Fast ein Jahr ist vergangen. Schon längst haben Ruth und Boas geheiratet. Noomi ist mit ihr auf Boas Hof gezogen. Und heute? Heute wird wieder ein Fest gefeiert.

0: Unser Sohn. Gott hat Ruth und mir einen Sohn geschenkt und heute hat er seinen Namen bekommen. Obed soll er heißen.
1: Obed, er ist wunderschön.
2: Nimm ihn einmal auf den Schoß, Naomi. Er soll dein Enkelkind sein.
3: Naomi strahlt. Jetzt hat sie wieder einen Sohn. Ruth ist ihr eine treue Freundin. Sie ist mehr wert als 7 Söhne.
4: Und Obed wuchs heran und bekam selbst einen Sohn, Isai. Und Isai bekam viele Söhne. Der jüngste von ihnen hieß David und sollte einmal ein großer König werden. Aber das ist eine andere Geschichte.
5: Superlösung. Der Prinz heiratet Aschenputtel und Aschenputtel darf mit ins Schloss ziehen.
6: Ruth ist kein Aschenputtel. Sie wartet nicht auf den Prinzen, der sie rettet. Sie hat hart dafür gearbeitet, damit es Naomi und ihr gut geht.
7: Und sie hat viel von Naomi gelernt. Über Gottes gute Gesetze. Er vergisst die Witwen und Waisen nicht.
6: Und daran haben Naomi und Boas erinnert, obwohl sie nicht wussten, wie er reagieren wird.
5: Na gut, das ist schon mutig.
6: Sag ich doch!

0: Liebe Kinder, für Nomi war das ein ganz besonderer Moment. Sie durfte Obed, ihren kleinen Enkelsohn, auf dem Schoß nehmen. Und wie war das bei euch? Wann haben eure Großeltern euch das erste Mal nach eurer Geburt gesehen? Gibt es Fotos davon? Sucht sie einmal heraus. Oder fragt eure Eltern oder Großeltern danach. Und fragt eure Großeltern nach den Geschichten von früher. Was hast du gedacht, als du mich das erste Mal auf dem Arm gehalten hast? Was hast du gefühlt? Fühlt es sich anders an, Vater oder Großvater? Mutter oder Großmutter zu werden? Was möchtest du unbedingt noch mit mir unternehmen, wenn ich etwas größer bin? Und was weißt du eigentlich noch von deinen Großeltern? Liebe Eltern, ein erlösendes Ende, um in den Wortspielen zwischen Boas und Ruth zu bleiben. Boas und Ruth heiraten, Ruth und Nomi ziehen auf seinen Hof, Ruth und Boas bekommen einen Sohn, Nomi wird Großmutter und kann darauf vertrauen, auch im Alter versorgt zu sein. Und in ferner Zukunft ist schon die Geburt des Königs Davids zu erahnen, mit dem viele Hoffnungen des Volkes Israel verbunden sind. Aber hat Ruth sich wirklich wie Aschenputtel vom rettenden Prinzen erlösen lassen? Nein, mir scheint das nicht so. Nomi und Ruth haben ihrem Glück ganz schön auf die Sprünge geholfen. Nomi kannte die Gesetze, die Hilfe für Witwen und Waisen vorsahen, sehr genau. Und sie hat sie der jüngeren Ruth erklärt. Und auch Ruth führt nicht nur Nomis Vorschläge aus, sondern macht sie sich zu eigen und weiß Boas auf ihre Weise für ihre Sache einzunehmen. In dieser Geschichte ist Gottes Segen mit denen, die seine Gesetze mit Leben füllen und in seinem Geist ihr Leben in die Hand nehmen und handeln.
1: Lasst uns nun zusammen beten.
2: Gott, wir bitten dich für alle, die in ein fremdes Land gezogen sind. Mach, dass sie Menschen finden, die sie willkommen heißen.
3: Sei bei allen, die hart arbeiten müssen, um genug Geld zu verdienen. Schenke ihnen Zeiten zum Ausruhen und zum Feiern.
1: Gott sei bei allen, welche verliebt sind. Lass sie zusammenfinden.
4: Wir bitten dich für alle Großeltern, dass sie für ihre Enkelkinder da sein und sich über sie freuen können.
5: Amen.
0: Wir beten zu dir, so wie schon Jesus gebetet hat.
6: Vater unser im Himmel, geheiligt werde dein Name, dein Reich komme, dein Wille geschehe, wie im Himmel, so auf Erden. Unser tägliches Brot gib uns heute und vergib uns unsere Schuld, wie auch wir vergeben unseren Schuldigern. Und führe uns nicht in Versuchung, sondern erlöse uns von dem Bösen. Denn dein ist das Reich und die Kraft und die Herrlichkeit in Ewigkeit. Amen.
0: Und zum Abschluss singen wir das Lied vom Anfang bis zum Ende.

0: Tschüss, liebe Kinder. Und allen, die mitgehört haben. Bleibt behütet. Gebt aufeinander Acht. Geht mit Gottes Segen. Gott segne dich in deiner Ratlosigkeit. Gott segne dich mit neuen Ideen. Gott segne dich mit dem Mut zum ersten Schritt. Amen.
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0: Hallo und herzlich willkommen zu Radio Goethe, ich bin Arndt Peltner. Heute gibt es mal eine ganz andere Show, aber dennoch dranbleiben. Wir gehen zurück in die 1970er Jahre und sogar noch etwas weiter, als man in Deutschland so richtig groovte. Ich fange mit der Titelmelodie der berühmten und erfolgreichen Kinderserie Robby, Toppy und das Flievertüt an. Hier ist Ingfried Hoffmann.
1: Ich heiße Robby, Rob 344-66-3A. Roboter der dritten Robotklasse.
2: Angenehm. Und ich heiße Tobias Findeisen, aber alle nennen mich nur Tobi. Erfinder, dritte Volksschulklasse.
1: Angenehm.

Das Peter Thomas Soundorchester mit Space Patrol, das war aus der deutschen Sci-Fi-Serie Raumpatrouille Orion. Der Soundtrack wurde gerade wieder auf Vinyl veröffentlicht. Die Musik wurde damals mit Orchestern eingespielt, wirklich faszinierend. Toller Sound. Und das sogar für so Schmuddelfilme über die sündige Meile der Reeperbahn in Hamburg. Hier sind ein paar Songs vom Album St. Pauli Affairs.

Ein Doppelpack von James Last, U Humber und Soul March, nun zu Max Krieger und seinem Orchester Soul Breeze. Ich hätte mir damals auch nie vorstellen können, dass ich ihn mal in meiner Sendung spielen würde, aber das hat schon was.

Kai Rautenberg und Orchester Jürgen Ehlers Moon Mission. Die Playlist und mehr findet ihr unter radiogoethe.org. Ich bin auch auf Facebook. Schreibt mir da, was ihr von dieser Ausgabe haltet. Nun zu Hugo Strasser, Black Knight.

Zum Schluss dieses groovigen Teils von Radio Goethe gab es noch das Orchester Les Humphreys mit der Titelmelodie aus der Krimiserie Derrick und dann auch noch den Godfather des deutschen Jazz, Klaus Doldinger, mit seiner Tatort-Titelmusik. Als all diese Sounds entstanden, gab es in Deutschland noch eine andere Welle, der Krautrock, mit seinen experimentellen musikalischen Pfaden. Hier sind ein paar Beispiele. Zuerst Can, Soul Desert. Yeah.

Faust, It's a Rainy Day, Sunshine Girl. Ich finde die Band ja großartig, gerade auch, weil sie mir irgendwie den musikalischen und klanglichen Horizont erweitert haben, was alles Musik sein kann. Zum Schluss noch ein längeres Stück von Tangerine Dream, die ja weltbekannt sind und im Sommer auch wieder überall touren, auch wenn kein Gründungsmitglied mehr dabei ist. Vielen Dank fürs Zuhören. Tschüss, euer Arndt Peltner.

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1: Herzlich willkommen zu Lass mal schnacken. Verantwortlich für die nun folgende Sendung ist Gerd Hausotto.
2: Hallo und moin moin, herzlich willkommen mal wieder auf dem gelben Sofa bei Lass mal schnacken. Und heute habe ich mal wieder eine Dame und eine sehr junge noch und auch eine Kollegin vom NDR. Das hat mich sehr gefreut. Sie macht schöne Sendungen, worüber wir natürlich auch sprechen. Und auch so ein bisschen über ihren Lebenslauf und über ihr Leben, was sie so gemacht hat. Das Übliche, Sie kennen ja meine Sendung. Und schauen wir einfach mal. Ich möchte Ihnen jetzt kurz vorstellen, Julia Jenisch. Julia, herzlich willkommen.
3: Hallo Gerd, danke schön, dass ich hier sein darf.
2: Sehr, sehr gerne. Und das ging ja bei uns verhältnismäßig schnell, nicht?
3: Ein paar Monate, ne? Es geht schnell.
2: Ja. Freut dich auch. Gut, prima. So. Beim NDR, da hast du eigentlich immer Fernsehen gemacht oder machst du beides?
3: Nee, ich habe tatsächlich mit Online angefangen, also mit Artikeln und dann Hörfunk relativ schnell und dann bin ich erst zum Fernsehen gekommen. Also es hat sich so entwickelt, ja. Sag ich jetzt mal. Ja.
2: So den Sprung vom Hörfunk zum Fernsehen?
3: Ja.
2: Wie Marie-Louise?
3: Ja, kann man so sagen, sie noch ein bisschen doller vielleicht, aber ja.
2: Ja, gut.
3: Genau, okay. Und irgendwann bin ich da reingerutscht und dann hat es mir gefallen, ja.
2: Und das hat dir Spaß gemacht?
3: Ja, es hat mir Spaß gemacht, weil es einfach nochmal so eine andere Ebene ist, weil man mehr noch bei den Menschen ist. Beim Hörfunk macht man ja viel innerhäusig, in der Redaktion, im Studio und da ist man einfach nochmal ganz anders draußen bei den Menschen. Das fand ich toll, ja. Oder finde ich immer noch toll, ja.
2: Ich weiß ja, wie Marie-Louise bei mir war, da erzählt mir das natürlich auch. Und dann sagt sie, die wollte nicht weg vom Hörfunk.
3: Mhm.
2: Da war sie richtig drin und das hat ihr unheimlich viel Spaß gemacht. Und da irgendwann musste sie einmal und da hat sie tatsächlich, da hat sie Blut geleckt. Das ist doch was anderes, das ist doch schön.
3: Ja. Gut, okay. Und jetzt ist sie schon ein bisschen länger dabei.
2: Ja. Gut, okay. Aber hat ja noch keinen neuen Partner, keinen festen, ne?
3: Nö, ich glaube nicht. Nö, ich glaube, gerade wechselt das so ein bisschen durch und ist, finde ich, aber auch mal ganz erfrischend, muss ich sagen. Ist auch schön.
2: Ja, immer mal jemand anders.
3: Ja.
2: Das finde ich auch. Immer mal, das gibt natürlich auch einen anderen Schwung dann auch. Ne? Weil jeder anders ist, ne?
3: Ja, und ich finde das auch mal ein bisschen lebendig und einfach mal was anderes.
2: Und jeder hat eine andere Art auch, ne?
3: Ja.
2: So, Julia, jetzt fangen wir mal ganz von vorne an.
3: Mhm.
2: Wann und wo bist du geboren?
3: Wenn du es ganz genau auf den Tag wissen willst, am 30. September 93 in Preetz. Also quasi um die Ecke.
2: Um die Ecke?
3: Ja.
2: In Preetz?
3: Ja.
2: War das eine Hausgeburt oder?
3: Nee, im Krankenhaus.
2: War im Krankenhaus?
3: Ja. Soweit ich mich erinnern kann.
2: Ja, du kannst dich natürlich schlecht dran erinnern.
3: Ja,
2: glaube ich. Und ihr habt dann auch in Preetz gewohnt, oder?
3: Wir haben erst in Ascheberg gewohnt, dann in Preetz später und dann in Kiel. Also eigentlich irgendwie seit dem Kindergarten schon in Kiel. Ja, genau.
2: Gut, und Kindergarten in Preetz noch?
3: Kurz, ja, aber eher Kiel dann.
2: Ach, Kiel.
3: Ja,
2: also genau. Spielte sich praktisch deine Kinder auch in Kiel?
3: Ja, genau. Also ich würde mich auch als Kielerin bezeichnen. Ich kann mich eigentlich an davor nicht erinnern, deswegen Kiel ist eigentlich.
2: Wunderbar.
3: Ja.
2: Aber du hattest schon besondere Neigungen auch in der Kindheit, nicht?
3: Ja.
2: Ja? Erzähl mal.
3: Ja, du meinst so in der Grundschule oder? Ja,
2: egal. In den Schulen, überhaupt im Schulbeginn.
3: Ja, ich fand es ein bisschen langweilig in der ersten Klasse und dann bin ich direkt in die dritte gekommen.
2: Ach so.
3: ich mochte irgendwie immer Mathe und Lernen und Neues dazulernen und fand ich immer gut. Aber ich war auch so dieses typische Pferdemädchen damals. Also ich wusste auch alles über Pferde. Ich kann dir jetzt nichts mehr über Pferde sagen, aber damals wusste ich alles. Also das war auch so ein Thema auf jeden Fall.
2: Also,
3: ja.
2: Hast du ja auch alles schon mal so ein bisschen niedergeschrieben, ne? Oder?
3: Ja, also ich habe dann schon immer ein bisschen Geschichten geschrieben.
2: Ja,
3: und, genau.
2: Gut, 4 Jahre Preetz, Grundschule und da gab es dann Wechsel.
3: Genau, die Grundschule war schon in Kiel und ja. Genau, dann bin ich in Kiel auch aufs Gymnasium gekommen, aufs Ernst-Barlach-Gymnasium. Das hat ja so einen musischen Fokus.
2: Ja.
3: Und ja, da war ich dann bis zum Abi auch tatsächlich, auch im musischen Zweig, ja.
2: Ja, aber was ich weiß, du hast unheimlich viele Hobbys gehabt, ne?
3: Ja.
2: Nicht nur eins, eine ganze Menge, ne?
3: Nee, ich habe auch mal mich so ein bisschen ausprobiert. Also ich habe mal Klavier gespielt, ich habe mal Gitarre gespielt, ich habe mal Saxophon gespielt, ich habe mal Fußball gespielt, bei Holstein Kiel auch tatsächlich.
2: Oh.
3: B-Jugendmeister geworden, aber dann aufgehört. Also nein, ich fand das immer so spannend, mal unterschiedliche Dinge irgendwie auch auszuprobieren. Skilanglauf habe ich auch gemacht. Also ja, gelaufen bin ich viel. Also auch bei diesen Zippels, Kieläufen mitgemacht viel und so. Ja, genau. Also irgendwie immer Musik und Sport eigentlich, ja.
2: Sehr vielseitig, ne?
3: Ja.
2: Aber nie irgendwo so richtig dran geblieben?
3: Nö.
2: Schade eigentlich, ne?
3: Ja.
2: Und jetzt so sportlich warst du, der Fußball?
3: Ja, aber...
2: Nicht so gut, oder?
3: Ich fand es früher auch schade, dass ich dachte, oh Mann, kannst du nicht irgendwie bei einer Sache bleiben? Aber dann habe ich es irgendwie so positiv gesehen und dachte, nö, warum eigentlich nicht? Man muss ja nicht in allem gut und super gut sein, sondern wenn man dann was anderes mag und möchte, dann ist auch okay. Also irgendwie finde ich das jetzt schön, viele Sachen ausprobiert zu haben. Ich probiere immer noch gerne Sachen aus.
2: Das ist so gut. Ja. Du bist ja noch jung, du kannst aber ordentlich probieren auch.
3: Ja, aber es passt auch gut zum Beruf als Journalistin, ist ja auch vielseitig. Also es passt irgendwie zu mir. So,
2: ja,
3: ne?
2: Passt
3: auch
2: zu dir. Ja. Gut. Julia, 2012, da gingst du an der Sache nach, wo du ordentlich was gelernt hast. Was war das?
3: Abitur?
2: Ja, weiß ich nicht, keine Ahnung.
3: Ja, Abitur und dann bin ich ins Ausland gegangen, als Au-pair nach Frankreich.
2: Oh.
3: Und das war damals noch, also bevor irgendwie, also Internet habe ich natürlich schon benutzt, aber ich hatte kein Smartphone oder solche Geschichten, also alles noch oldschool, sagen wir mal, organisiert, ne?
2: Mhm.
3: Und war dann auch bei einer Familie zuerst, also ich war 18 und dann hatte ich plötzlich 4 Kinder zu betreuen.
2: Oh.
3: Und ich habe keine Geschwister. Ja. Und auch Französisch, ne? Und man denkt ja so nach 7 Jahren Schulfranzösisch, ja, man kann Französisch, man kann auf keinen Fall Französisch, ne? Die reden ja so schnell. Das war eine Herausforderung, aber ich bin sehr froh, dass ich das gemacht habe, weil ich habe so viel, also erstens Französisch gelernt und zweitens ganz viel fürs Leben, was ich irgendwie sonst vorher nicht gelernt habe und vielleicht danach auch nicht so schnell gelernt hätte. So, ne? Aber es war eine schöne Zeit, muss ich sagen. Ich war in der Nähe von Paris, also auch viel in Paris gewesen.
2: Ja.
3: Und ein Jahr quasi in Paris verbracht. Das ist auch schön.
2: Klar, kann ich mir gut vorstellen.
3: So mit 18. Ja.
2: Mit 18, ja.
3: Ja, genau.
2: Wunderbar. Aber so mit 4 Kindern, das war ja auch nicht ganz so einfach, ne?
3: Nee, das war überhaupt nicht einfach. Aber die Kinder waren echt... toll. Und die Kinder haben mir auch viel beigebracht. Also über Kinder, finde ich, kann man total viel lernen, auch was so Sprachen betrifft. Und die sind da ja total simpel und erklären dir Sachen auf eine ganz andere Art, wie es Erwachsene tun würden. Und aber ich hatte auf jeden Fall gut zu tun von morgens bis abends, das muss ich sagen.
2: Und dann bist du weggegangen.
3: Mhm.
2: Wie lange bist du da gewesen?
3: Ein Jahr war ich insgesamt.
2: Ein Jahr?
3: Da, also ja. Genau, bis zum Sommer, dann 13, ja.
2: Okay, und dann bist du wieder zurückgekommen, hast ja sehr, sehr viel gelernt.
3: Ja.
2: Du sagst einmal von den Kindern und einmal die Sprache, was für dich ja natürlich auch sehr, sehr wichtig war.
3: Ja.
2: Und dann hast du Überlegungen angestellt oder hattest du das vorher schon geplant, was du denn studieren wolltest?
3: Oh, ganz schwierig. Und ich würde auch heute, würde ich das gar nicht mehr so machen, was ich gemacht habe. Aber ich fand immer schon Politik total interessant. Also ich wusste zu dem Zeitpunkt auch, glaube ich, alles, was man so über Politik wissen kann. Und ich fand es einfach spannend, wie das funktioniert. Und wollte das besser kennenlernen. Ich habe auch überlegt, Sprachen zu studieren. Im Nachhinein hätte ich, glaube ich, das gemacht oder sogar eine Ausbildung. Ich glaube, ich hätte im Nachhinein gar nicht studiert. Aber auf jeden Fall habe ich dann mich dazu entschieden zu studieren. Habe dann Politik und Wirtschaft in Münster studiert.
2: In Münster?
3: Genau. Und das war irgendwie, ich war vorher noch nie in Münster gewesen. Das war so ein Bauchgefühl. Ich habe mich an ein paar Unis beworben und dann habe ich irgendwie mir Münster überlegt, habe eine Nacht drüber geschlafen, hat sich gut angefühlt, bin da hingezogen. Und dann habe ich da... mein Bachelor angefangen, genau. Ja.
2: Und den hast du dann dort auch abgeschlossen?
3: Den habe ich dort auch abgeschlossen, genau. Das war 2016. Habe zwischendurch dann auch mal in Berlin und Brüssel Praktika gemacht, so im Ministerium und bei so EU-Institutionen und Unternehmen und so. Genau, aber bin halt in der Zeit in Münster dann geblieben, ja, genau.
2: Dann war der Abschluss gut, du warst ja zufrieden mit dem Abschluss.
3: Ich war zufrieden, ja.
2: Ja.
3: Genau.
2: So, jetzt hast du den Abschluss in der Tasche so, und jetzt aber, nun gingst du wieder auf Reisen. Du bist ja so eine Reisetante, ne?
3: Ich bin eine Reisetante, kann man so sagen. Eine große Reise habe ich dann erst nach dem Master gemacht. Also ich habe dann noch Master gemacht und dann war ich aber 2 Monate auf Reisen. Ich war aber zwischendurch auch immer mal weg, sag ich jetzt mal. Ja. Also das war eigentlich immer das, wofür ich mein Geld dann gespart habe und auch ausgegeben habe, ja.
2: Das war immer mal weg, so wie Habe Kerkeling, ne? Ich bin jetzt weg.
3: Oh, tolles Buch übrigens. Sehr zu empfehlen, kann ich nur jedem empfehlen, dieses Buch Ich bin immer weg zu lesen.
2: Ja.
3: Ja. Hast du es auch gelesen?
2: Und, ja, und wo?
3: Wo ich hingegangen bin?
2: Ja.
3: Also noch im Bachelor war ich in den USA zum ersten Mal, dann alleine auch, und es hat mich sehr fasziniert. Die Natur hat mich total fasziniert da, weil es war alles groß im Vergleich zu
2: Wahnsinn,
3: hier.
2: Wahnsinn.
3: Und also die Landschaft, also ich habe heute noch diese Bilder im Kopf, weil es, finde ich, einfach sehr beeindruckend ist und auch die negativen Dinge dort zu sehen, aber die einfach alle beeindruckend sind. Also es ist alles einfach größer als hier. Genau, aber eine große Reise habe ich dann nach dem Master gemacht, auch wieder in die USA und nach Kanada, da war ich dann 2 Monate
2: Kanada
3: unterwegs.
2: Auch,
3: ja,
2: warst
3: genau.
2: du in Kanada länger als in den USA? Oder?
3: Ja, da war ich, würde ich sagen, 6 Wochen und in den USA.
2: Und praktisch mit Rucksack, oder?
3: Mit Rucksack, und ich habe mir die Challenge gesetzt, kein Auto zu benutzen, also kein eigenes so, und bin tatsächlich nur die ersten 4 Wochen mit öffentlichen Verkehrsmitteln gereist und durch die USA und Kanada. Es geht tatsächlich mit Zug und Bus, man muss nur ein bisschen Zeit einplanen. Und, aber es war so irre, ich habe so tolle Zugfahrten erlebt, also tatsächlich so in Seattle auf dem Bahnhof zum Beispiel, da fährt gefühlt 5-mal am Tag ein Zug, ne? Und die fahren da so Richtung Los Angeles, und dann wird tatsächlich noch so die Trittstufe ausgeklappt, händisch, und dann kannst du noch so deinen Kopfhörer einstöpseln an der Armlehne, und dann kommt, ich glaube, Frank Sinatra oder so wurde da gespielt, und es war einfach so eine Atmosphäre, wo du dachtest, ach, das ist jetzt irgendwie, ich bin in einem anderen Jahrzehnt oder in einem anderen Jahrhundert, aber es war irgendwie so schön, so langsam, und dann fährst du so durch die Landschaft, dann ist dann Vulkan, ach, naja. Also es ist was anderes, ne?
2: Ja,
3: und das auch alles rauszufinden, das war nicht ganz so einfach, aber es hat mir Spaß gemacht. Also mir macht das total viel Spaß, so Reiserouten irgendwie zu erarbeiten und irgendwie so das Ziel zu finden, aber dann auch den Weg dahin zu erleben. Ja. So, und das war schön, ja.
2: Und waren diese Reisen oder diese Städte jetzt, war das von vornherein geplant, oder hast du gesagt, warte einfach mal, was auf mich zukommt, oder?
3: Das meiste war tatsächlich schon geplant, weil ich wollte unbedingt mal nach Seattle aus unterschiedlichen Gründen. So Schlaflos in Seattle, bekannter Film, aber auch in meiner Generation vielleicht eher so Grey's Anatomy. Also es waren so ein paar Filme, Serien, die mich da so hingezogen haben. Und ich habe schon viel irgendwie von diesem Landstrich der USA gehört, von den Landschaften, weil ich mag auch gerne dieses raue, karge, so mit Felsen und Bergen und einfach so dieses... Ja, was wir vielleicht hier auch nicht ganz so haben, sondern was man eher so in Skandinavien findet. Ne?
2: Ja.
3: Und dann, nee, aber ich wollte nach Seattle, ich wollte unbedingt nach Portland auch, weil ich davon auch viel gehört hatte. Ich bin auch großer Wanderfan, und es gibt ja den Pacific Crest Trail, der von Mexiko nach Kanada führt, und der führt eben auch in der Nähe da durch das Gebirge. Und wollte einfach diese Region mal sehen. Ich hatte schon viel gelesen, viel gesehen, und ja, bin dann auch am Strand dann noch an die Küste mit dem Bus dann tatsächlich, also mit einem normalen Linienbus, und hatte mir einfach so ein paar Punkte ausgeguckt, weil ich dachte, die möchtest du jetzt mal sehen und da selber hinkommen. So,
2: also
3: ne?
2: Praktisch warst du nur im Westen von Kanada, ne?
3: Ich war nur im Westen, ja. Aber das, und auch nur ein ganz kleiner Teil, das ist ja einfach riesig.
2: Ja.
3: Genau, aber ja, war dann, wie gesagt, dann USA, war noch auf Vancouver Island, und dann bin ich noch einmal durch die Rocky Mountains und im Endeffekt in Calgary dann gelandet am Ende, ja.
2: Genau. Tolle Reisen.
3: sehr schöne Reisen, ja.
2: Wie lange ist das her jetzt?
3: Das ist leider schon 7 Jahre her.
2: Ach, kann man ja alles mal wiederholen, ne?
3: Ja, ich war auch seitdem schon dreimal, glaube ich, wieder da. Dreimal. Dreimal war ich wieder da, ja. Also, weil es mich so fasziniert, ja, tatsächlich.
2: Ja, ja. Gut, also, das sind natürlich ganz andere Reisen als von Prez nach Kiel, ne? Das ja, weiß man ja. Das,
3: ja, da habe ich auch.
2: Kanada ja auch. Ohne Auto, sag ich mal, oder ohne Flugzeug oder Bus bzw. Eisenbahn ist da ja praktisch gar nichts möglich. Ne?
3: Das stimmt, aber ich habe tatsächlich von Kiel nach Prez auch eine spannende Reise mal erlebt.
2: Ja, auch. Aber die war ja ziemlich kurz, ne?
3: Die war ziemlich kurz, die endete schon am Kieler Bahnhof. Nee, ich weiß gar nicht, wie alt ich war. 10 oder so. Und ich wollte unbedingt nach Prez, weil irgendjemand da Geburtstag hatte. Und dann dachte ich, du schaffst es von Suxdorf mit dem Bus nach Kiel, Hauptbahnhof, schaffst du. Und dann steigst du in den Zug, du weißt auch genau, wie du das Ticket löst, du weißt das alles. Naja, und dann habe ich es noch bis Kiel Hauptbahnhof geschafft und dann hat mich der Mut verlassen. Dann habe ich mich auf eine Bank gesetzt und geweint.
2: Oh Gott.
3: Ich glaube ich so 10 und dann hat eine Frau das gesehen und die Bundespolizei kam dann. Und dann haben die mich aber in den Zug gesetzt und dann haben sie meine Familie angerufen und dann bin ich noch nach Prez gekommen. Das war meine erste alleinige Reiseerfahrung. Oh, meine Mutter wusste natürlich von nichts, hat gearbeitet.
2: Ja.
3: Und ist aber alles gut ausgegangen.
2: Hast du auch nicht erzählt hinterher?
3: Nö, ich dachte einfach, es wäre eine gute Idee und ich schaffe das alleine.
2: Ja. Man, so. Schön was erlebt. Ne?
3: Ja, so hat das angefangen.
2: Sehr schön, prima, wunderbar.
3: Ja.
2: So, das war jetzt eine schöne Reise von Kiel nach Prez.
3: Ja.
2: Mit viel Geheule, aber mit Unterstützung der Polizei.
3: Und mit Happy End.
2: Und mit Happy End auch noch. Ja, großartig. Julia, wir kommen zu Jahr 2020.
3: Ja.
2: Das war für dich ein weiterer ganz besonderer Schritt.
3: Ja.
2: Und da möchte ich jetzt mal etwas drüber hören.
3: Ich habe damals meine Promotion angefangen. Und ich war 2019 fertig mit dem Master, bin dann reisen gegangen und dann habe ich mich entschieden zu promovieren. Genau. Und die habe ich dann auch in Münster dann angefangen. Und dann kam aber Covid. Und ja, dann war alles nicht so, wie es geplant war, genau. Aber das ist 2020, sag ich jetzt mal, passiert, ja.
2: Ja. Aber bist du zur Promotion nochmal gekommen?
3: Nee, ich habe angefangen,
2: ja.
3: Habe das auch gemacht, dann 2 Jahre. Ich habe auch ein Paper, glaube ich, veröffentlicht. Also wir haben das so kumuliert, sagt man, gemacht. Also 3 verschiedene, ja, Papiere musst du dann in Zeitschriften veröffentlichen und dann ist quasi die Promotion fertig, so kurz erklärt. Und war dann aber auch noch mal im Ausland, dann das zweite Mal in Kanada, habe mir dann eine kanadische Uni gesucht. aber ich habe es dann aus verschiedenen Gründen nicht fertig gemacht. Also war auch dann nicht schlimm. Also ich habe es dann ausprobiert und dann war das in Ordnung. Ja,
2: und bedauerst du heute auch nicht?
3: Nö.
2: Nö.
3: Nö.
2: Na gut.
3: Na, das ist auch, man kann auch nicht alles
2: keinen,
3: schaffen.
2: Ich keinen, ne?
3: Nö, also und man kann auch nicht irgendwie alles schaffen, ne? Also dann ist es auch nicht schlimm.
2: Ne, ist richtig.
3: Ja.
2: Aber ich denke auch mal, Kanada-Reisen ist schöner als zu promovieren. Ne?
3: Ja.
2: Möglicherweise.
3: Also das habe ich mir dann danach auch so gedacht. Ne?
2: Ja.
3: Dann kommst du wieder und bist irgendwie frei dann ja auch und freier auch im Kopf und dann hockst du da in so einem Büro und es ist ja auch sehr langwierig. Also du so sitzt ja jahrelang am selben Thema. Ne?
2: Ja.
3: Und dann habe ich auch einfach gemerkt, ich lerne gerne, aber nicht so. Also ich brauche dann schnell irgendwie trotzdem wieder was Neues oder ein anderes Thema. Und das war dann aber einfach die Erfahrung. Dann habe ich gesagt, nee.
2: Ja, aber auch das richtige Thema dann zu finden, ist ja auch nicht so einfach.
3: Super,
2: ne?
3: Schwer.
2: Dann hast
3: du
2: ein Thema am Hals, ne?
3: Ja.
2: Und da lernst du ja praktisch nur auch in eine Richtung, ne?
3: Ja, genau. Also,
2: das ist, so wie ich dich jetzt kennengelernt habe, ist das nicht dein Ding.
3: Nee, das hätte ich vielleicht auch früher wissen können. Aber ich dachte mir, ach nee, machst du es mal. Aber weil es ja auch irgendwie ein Privileg ist, das tun zu dürfen. Aber war nichts für mich.
2: War nicht so.
3: Nö.
2: Na gut, okay. Da war das Thema abgeschlossen.
3: Da war das Thema abgeschlossen.
2: So, jetzt ging es wieder auf Reisen. Jetzt auch ein bisschen weiter als Prez, jetzt ging es ins Sauerland.
3: Genau.
2: Und wo genau und was war dann der Anlass dazu?
3: Also der Anlass war einfach, das war 2021 und ich habe Familie im Sauerland. Und da war das... Also ich fand die Covid-Zeit unfassbar schwierig, irgendwie auch gerade, weil ich ja dann so in dieser Berufsorientierungsphase war. Ich glaube, es ging vielen jungen Menschen dann einfach so. Und fand es mit dem Wohnen auch irgendwie schwierig, war in meiner WG einfach nicht so zufrieden damals. Und dann bin ich einfach tatsächlich, meine Familie da hat ein großes Haus und die haben dann gesagt, ja komm zu uns und bleib so lange, wie du willst. Und das war total schön, weil es war ländlich, ich hatte dann auch wieder Platz und ich konnte mich mit meiner Familie austauschen. Es war aber nicht negativ, sondern positiv. Also es war einfach sehr bereichernd. So, wir hatten einfach eine schöne Zeit da. Und im Endeffekt bin ich 1,5 Jahre da im Sauerland geblieben. Also habe da auch dann im Chor gesungen und habe da dann auch tatsächlich dann angefangen, im Journalismus zu arbeiten. Genau, also dann bin ich so, hab da schon gemerkt, Promotion, nee, das wird eigentlich, glaube ich, nichts, okay.
2: Doch nicht.
3: Was willst du denn wirklich machen? Ja, genau.
2: Aber du hast dann dort auch ein Praktikum gemacht, ne?
3: Genau, ich bin dann zum WDR dort gekommen, nach Siegen.
2: Ja.
3: Und war da 2 Monate, hab da ein Praktikum gemacht, hatte eine ganz tolle Studioleiterin und die auch gesagt hat, die auch einfach so die Einstellung hat, viele von uns haben ja kein Volontariat, ich habe auch kein Volontariat, und die einfach gesagt hat, es ist nicht schlimm, du bringst genug mit, um das trotzdem zu können, und was du nicht kannst, das kannst du lernen. Ja. Und das fand ich ganz toll, weil ich auch immer, ich finde, man hat ja in Deutschland auch so die Mentalität, man braucht für alles so einen Abschluss, um irgendwas zu können. Also man braucht so einen Zettel, wo drauf steht, du kannst das.
2: Ja.
3: Aber stimmt einfach nicht, ne? Und die Mentalität hatte ich aber, und sie hat mir dann gezeigt, nee, das geht auch anders. Also das hat mir sehr viel Spaß gemacht da. So, dann haben sie mich halt losgeschickt. Hier, nimm das Mikro und mach, ne? Ja. Schreib eine Meldung, nee, die Meldung ist schlecht. Schreib die nochmal, ja, die können wir jetzt nehmen. So, und dann ging das, ne? Also dann einfach ins kalte Wasser und mit den Leuten sprechen und fahr dahin. Und für mich war es auch schwierig, ich bin ja Kielerin, ich verstehe die Leute hier, ne? Sauerländer, anderes Völkchen, ne? Oder Siegerländer. Es sind ja nochmal unterschiedliche. Also es ist einfach, aber total nette, aufgeschlossene Menschen trotzdem, aber es ist einfach ein anderer Charakter. Ne? Man muss damit warm werden, aber irgendwie, es ging dann. Es ging alles, und irgendwie haben die mich dann auch so aufgenommen. Das war schön, ja.
2: Du hast ja dann, jetzt kommen wir mal zur Veröffentlichung deines ersten Buches.
3: Ja.
2: Wann bist du wieder zurückgekommen aus dem Sauerland?
3: Da bin ich 22 weg.
2: Ja.
3: Dann bin ich nämlich noch mal nach Kanada.
2: Schon wieder.
3: Es zieht sich so ein bisschen.
2: Dann müssen wir eine Strichliste machen hier, ne?
3: Nee, das war dann erst das zweite Mal, von dem ich vorhin schon geredet habe. Genau, das war 22, und dann habe ich auch 22 mein erstes Buch geschrieben, ja, genau.
2: Wann hast du das gemacht? Auch schon im Sauerland angefangen? Oder?
3: Ich habe das schon im Sauerland angefangen, und es lag auch dann ganz lange in einer Schublade, und habe das dann auch an Verlage geschickt, und naja, wie das halt so ist, ne, funktioniert meistens nicht. Und dann habe ich es aber in einer verkürzten Version, also ich habe es nochmal überarbeitet zu einer verkürzten Version, 22 dann.
2: Zeigen wir das mal bitte?
3: Ja, das ist das hier. Eine Frau auf dem West Coast Trail heißt das. Das handelt von meiner Reise, die ich 2019 gemacht habe.
2: Kanada.
3: Genau. Also, und also eben diese Reise mit Zug und Bahn und so, aber eben auch zu Fuß. Da bin ich dann 7 Tage so einen Fernwanderweg gewandert, alleine.
2: Ja.
3: Durch den kanadischen Urwald. Ohne Handynetz und mit Zelt und mit meinem ganzen Essen. Und im Bärengebiet und mit Pumas, naja, was da halt so ist.
2: Und mutig.
3: Und alleine.
2: Ne? Oh.
3: Und davon handelt das. Und das ist eben der West Coast Trail. Und das ist mein erstes Buch. Und da habe ich mich auch richtig drüber gefreut, dass ich das dann veröffentlicht
2: habe. Aber du hast auch einen großen Erfolg damit gehabt.
3: Ja,
2: ne?
3: Genau. Das war auch richtig unerwartet.
2: Wie ergab sich das? Wurde das in einem Wettbewerb vorgestellt?
3: Ja,
2: oder?
3: Genau. Also das war ein Wettbewerb von einem Verlag aus Wien. Und die haben dann über Social Media, konnte man eben sein Buch einreichen, deswegen auch die verkürzte Version. Die hatten da so ein bestimmtes Format, und dann wurden über 1000 Bücher eingereicht, und dann ist tatsächlich mein Buch unter die besten 10 gekommen.
2: Oh.
3: Und dann durfte ich nach Wien und durfte dann daraus lesen, eben bei dem Wettbewerb von den besten 10. Und das fand ich auch total aufregend. Da wusste ich auch gar nicht, wie man das macht.
2: Ja.
3: Das hat mir auch keiner erzählt. Aber ja, das war dann eine richtig schöne Erfahrung, dann diesen Erfolg direkt damit zu haben. Und weil ich auch vorher viele Absagen hatte, wie das auch, glaube ich, vielen Autorinnen geht. Und ja, dann.
2: Welche Auflage hattest du dann danach?
3: Nicht so viele. Also nicht es wird so on demand gedruckt. Also es wird erst gedruckt, wenn du es bestellst quasi. Ja, so, ja. Es ist und das. Die Sache bei dem Buch ist oder bei dem Verlag ist auch, die setzen so sehr auf Social Media, heißt, du musst es auch selber auf Social Media bewerben. Ja, ja. Und da habe ich irgendwie, bin ich nicht so. Mhm. Und ich habe aber gesagt, ich freue mich, wenn es jemand liest und wenn es sich jemand kauft und vielleicht eine schöne Geschichte lesen will. Und ja, wenn es dann wird es nächstes Mal ein Bestseller. Okay, genau.
2: War das denn dieser Preis auch ein Geldpreis oder?
3: Nee.
2: Keiner?
3: Nee.
2: Ganze Urkunde oder nur?
3: Ja, genau.
2: Voll gut.
3: Ja. Aber es war die Erfahrung und es war schön und ich habe tolle Leute kennengelernt und durfte nach Wien. Also
2: schön.
3: Das hat man ja auch nicht immer, ne?
2: Nee, da hast also. Du völlig recht. Aber das war natürlich so ein Anstoß auch für weitere Bücher, die du jetzt hier auch vorliegen hast. Kannst du denn dazu ganz kurz mal was sagen, was für Inhalte die haben?
3: Also, die habe ich tatsächlich auch in dem halben Jahr danach geschrieben. Das hier ist Graues Juwel und das handelt von Kiel. Da steht unter anderem auch die Geschichte drin, die ich gerade erzählt habe von meiner ersten Reise am Kieler Hauptbahnhof. Und naja, aber solche Anekdoten, weil ich mit Kiel einfach sehr viel verbinde und habe vielleicht so ein paar Sachen noch reingeschrieben, die man nicht über Kiel weiß, so, die nicht in einem normalen Reiseführer stehen, sage ich jetzt mal. Und das hier, das ist nicht platt. Das heißt aber, sollte deren ihr süßes Leben, weil ich habe 22, also in dem Jahr ist viel passiert, habe ich dann Typ 1 Diabetes diagnostiziert bekommen. Und das ist ja der autoimmune Diabetes. Und darüber habe ich hier eben geschrieben, wie das mit meiner Diagnose verlaufen ist, die auch sehr, sehr schwierig war, die eben in Kanada passiert ist. Und mir überhaupt nicht klar war, also Diabetes ist ja so ein Thema, alle wissen irgendwie irgendwas darüber, aber nicht so richtig.
2: Das war recht.
3: Und ich wusste ehrlich gesagt auch nichts darüber und mir war es wichtig, das halt aufzuschreiben und wenn Leute das lesen, dass sie dann mehr darüber wissen, als man vielleicht normalerweise weiß, weil die Vorurteile sind einfach sehr groß und das Halbwissen ist einfach sehr groß auch so.
2: Ne? Das ist ja praktisch ein halbes Ärztebuch, ne?
3: Naja, also jetzt würde ich es wissen, ne? Also ich glaube, es kann Leuten helfen einfach, ne? Zumindest die Symptome zu erkennen, weil ich habe sie viel zu spät erkannt. Also ich habe 15 Kilo abgenommen und 15.
2: Oh, das war eine Menge, ja.
3: Ja, und wusste nicht, warum. Und heute wüsste ich es besser, ne?
2: Heute weiß ich es besser. Aber du musst natürlich auch entsprechend danach leben jetzt, ne?
3: Genau, ja. Also das ist auch, war in den letzten Jahren jetzt echt eine Herausforderung, also alles parallel auch zu machen. Und weil man muss sein ganzes Leben umstellen.
2: Ja.
3: Also alles. Also es heißt, also die Vorurteile sind immer so, ja, du musst ja nur ein bisschen Insulin spritzen und damit kann man doch gut leben, aber also man muss eigentlich alles umstellen und man hat keine Pause. Ne? Also man muss beim Essen natürlich drauf gucken, bei der Bewegung, aber auch im Schlaf. Es gibt 40 nachgewiesene Faktoren, die den Blutzucker beeinflussen, also auch das Wetter. Bei den Frauen natürlich nochmal die Hormone. Also ganz, ganz viele Sachen, die man selber gar nicht kontrollieren kann. Deswegen
2: musst du spritzen?
3: Ja, klar.
2: Also, dreimal am Tag?
3: Nee, so oft es nötig ist. Also immer beim Essen, aber auch zwischendurch. Ne?
2: Zwischendurch,
3: also weil meine Bauchspeicheldrüse kann gar kein Insulin mehr produzieren. Ja. Dementsprechend, ich habe eine Insulinpumpe, die hilft mir jetzt nachts total. Mhm. Aber man muss immer. Also auch jeder normale Mensch schüttet kontinuierlich Insulin aus und das muss bei mir eben auch gegeben sein. Ja.
2: An Geburtstagen ist dann Torte passé, ne?
3: Nee. Also ich esse auch Eis, ich esse auch inzwischen alles wieder. Ja. Also ich möchte mir das nicht nehmen lassen und man muss es sich auch nicht nehmen lassen. Ja. Man muss es nur lernen. Also, und man muss seinen Körper einfach kennenlernen, aber ich esse alles. Und das trotzdem natürlich achte ich da drauf. Man muss ein bisschen drauf achten, aber sollte auch jeder andere Mensch machen.
2: Ja.
3: Und nö.
2: Aber du kannst dich ja auch immer mit deinem Gerät kontrollieren, ne?
3: Genau.
2: Und kannst du dann auch direkt darauf reagieren?
3: Ja.
2: Ach so.
3: Ja, genau.
2: Dann aber auch immer in Verbindung mit Spritzen? Oder nicht nur?
3: Doch, also ich kann mir immer was spritzen, wenn ich es brauche.
2: Ja.
3: Ja.
2: Und dann hast du immer so einen Koffer mit Spritzen mit?
3: Nee, also inzwischen nicht mehr. Das hatte ich am Anfang, aber ich habe jetzt seit 2 Jahren eine Pumpe. Und
2: ach so.
3: Die gibt mir das dann ab, beziehungsweise ich sage der, verstehe, was die mir abgeben soll. Ja, genau.
2: Wir lassen jetzt mal die Krankheiten weg.
3: Wir lassen die Krankheiten weg, aber sie gehören dazu.
2: Normalerweise unterhalten sich alte Menschen über Krankheiten, aber du bist ja nur noch ein junger Mensch. Aber da hat sich dann tatsächlich erwischt, aber kommst du gut mit zurecht? Leidest du sehr drunter?
3: Ich würde sagen, ich habe sehr drunter gelitten und es kommt in Wellen, aber es wird besser.
2: Wird besser.
3: Und die Wellen werden flacher. Ich habe hier auch eine Kette,
2: ja,
3: eine Welle. Und die habe ich mir danach machen lassen und das hilft mir total, weil das Leben kommt immer in Wellen.
2: Ja.
3: Und das ist einfach so und das ist jetzt auch so ein bisschen so mein Symbol einfach. Und da geht es auch wieder rauf.
2: Alles da. Alles, ja, alles Gute.
3: Danke.
2: So, jetzt kommen wir zum NDR.
3: Ja.
2: Wie ergab sich das denn nun?
3: Ja, das ergab sich dann durch dann tatsächlich Diabetes, weil ich dann wieder erstmal nach Kiel zurückgekommen bin. Ich bin dann tatsächlich wieder zu Hause eingezogen, weil ich musste erstmal, ich brauchte Hilfe, ne?
2: Ja.
3: Also so. Und dann war ich hier bei meinen Eltern wieder und dann habe ich gedacht, ja gut, dann war ich aber jetzt ja weit weg vom WDR. Gut, hier ist der NDR.
2: Ja.
3: Den fand ich auch schon seit meiner Kindheit toll, ne?
2: Ja.
3: So mit Antje und so und
2: ja,
3: damals noch. Und dann haben die tatsächlich gerade freie Mitarbeiter gesucht. Und dann habe ich mich beworben und wurde dann eingeladen zum Vorstellungsgespräch. Und dann haben sie gesagt, ja, wollen Sie im Januar anfangen? Also Januar 23. Und dann habe ich gesagt, ja, das mache ich. Und dementsprechend ist in diesem halben Jahr viel passiert, also mit den Büchern, mit der Diagnose und dann mit dem NDR. Also es war sehr viel so, aber es hat sich dann irgendwie alles gefügt. Ich habe dann hier eine Wohnung in Kiel bekommen über, ja, meine Familie dann noch. Also es war dann sehr viel Unterstützung auch einfach da, mhm, und dann habe ich beim NDR angefangen.
2: Und was hast du da als erstes gemacht?
3: Als erstes war ich dann, also es gibt ja die Regionalstudios und in Kiel, ja, ist auch das Studio Kiel. Und da habe ich dann angefangen und habe eben da erstmal mit Hörfunk und online, okay, dann angefangen. Und erstmal, es ist ja ein verdammt großes Haus, großer,
2: ja,
3: Sender, das muss man auch erstmal alles kennenlernen. Und,
2: ja,
3: dann habe ich erstmal damit angefangen, genau.
2: Als Hörfunk? Ja.
3: Genau, also erstmal, es gibt so die Regionalnachrichten, die kommen 2-mal, ja, am, mhm, Tag auf NR1 Welle, mhm, Nord. Damit angefangen und,
2: ja,
3: dann mit Artikeln, genau. Ja.
2: Und wie entstand dann der Sprung zum Fernsehen?
3: Das hat sich dann, wann war denn das? Ich glaube, nach einem halben Jahr war das dann so. Also ich bin immer schon mal dann beim Fernsehen einfach so mitgelaufen, beziehungsweise manchmal,
2: ja,
3: waren wir bei einem Thema einfach so 2 Autoren. Einer wurde fürs Fernsehen hingeschickt und ich dann für den Hörfunk. Und dann habe ich das gesehen, wie das abläuft. Aber mir ist das auch immer wichtig. Ich mache nicht Sachen einfach so, sondern ich will erstmal, ich gucke es mir erstmal an. Also ich lerne auch viel durchs Gucken dann.
2: Ja.
3: Und bin auf Drehs mitgefahren, habe zugeguckt, habe geguckt, okay, wie funktioniert das ab, weil das einfach mit den Interviews ist noch was ganz anderes. Man muss auf die Bilder ganz anders natürlich achten. Also beim Hörfunk hat man ja gar keine Bilder, so, die muss man ja erzählen.
2: Ja.
3: Und ja, das habe ich dann ein paar Mal gemacht und irgendwann war es dann soweit und dann wurde ich gefragt, da willst du deine erste NIF machen? NIF, Nachricht im Film, also kurzer Beitrag, 1 Minute, 1 Minute 30.
2: Ja, ja.
3: Und das war so schön, weil das war über die Baustelle an der Lebensauer Hochbrücke. Und ich habe Großteil meiner Kindheit in Suxdorf verbracht. Also die Lebensauer Hochbrücke dann auch, bin oft da einfach raufgegangen,
2: ja,
3: ne? Und war da oft spazieren. Und irgendwie war das so ein schöner Einstieg dann einfach für mich auch. Und dann ging das los damit, ja.
2: War das eine Baustelle dann, oder?
3: Ja, genau. Also die wird ja neu gemacht,
2: ja,
3: da. Und da war dann irgendwie, ich glaube, das war ein ganz normaler Pressetermin, wie der Stand ist, ne? Also so und ja.
2: Aufgeregt?
3: Ja.
2: Ja. Und wie lange ging das Interview?
3: Also wir haben dann da so ein paar Aufnahmen gemacht, einfach von der Baustelle. Und dann habe ich, glaube ich, nur einen kurzen O-Ton gemacht, von 2 Minuten oder so mit dem
2: Vorort. Hattest du den Text dann vorher selbst erarbeitet oder?
3: Ja.
2: Aber nicht aus dem Bauch raus, ne?
3: Nee, die Fragen habe ich mir dann so überlegt natürlich, aber den Text für den Film habe ich dann danach geschrieben. Aber es war schon sehr aufregend. Also auch die Tage davor dachte ich, oh, hauer, ha?
2: Ja.
3: Aber
2: schön. Schöner Anfang, ne?
3: Es hat geklappt und es war ein schönes Thema. Ja.
2: Und da waren die auch zufrieden und gesagt, gut, okay, das war gut, was du gemacht hast, machen wir weiter so. Aber jetzt machst du ja viel Landeshaus, ne?
3: Nee, im Landeshaus bin ich gar nicht.
2: Gar nicht?
3: Nee, also Politik mache ich gar nicht. Aber also ich mache mehr so Kultur oder eigentlich alles so, was so anfällt. Ne? Aber nee, Politik mach ich nicht.
2: Gar nicht?
3: Nee. Also das, was ich mal studiert habe, mache ich gar nicht. Ja. Weil es auch nicht stimmt.
2: Ja. Schade eigentlich, ne? Machst du das, was dir Spaß macht?
3: Ich mache jetzt das, was mir Spaß macht, ja, genau.
2: Und da gibt es genug Themen auch. Und wirst du dann darauf angesprochen, wir haben hier was, geh da mal hin. Guck dir das mal an und was kannst du daraus machen? Oder entwickelst du auch schon mal selbst Ideen, die dann eigentlich übernommen werden?
3: Beides. Also es ist auch einfach so, dass Sachen recherchiert werden und dann wird ein Autor, Autorin dafür gesucht. Aber ich schlage tatsächlich auch viel selbst vor. Also weil mich dann bestimmte Themen auch interessieren oder ich die spannend finde oder zum Beispiel, ich mache ja auch nicht nur was für Schleswig-Holstein-Magazin, ich mache ja auch was für die NDR Nordtour und da ist es so, dass wir immer die Themen selber vorschlagen müssen.
2: Ach so, ja.
3: Und ich finde es eigentlich eine ganz gute Mischung, dann auch mir selber was überlegen zu können. Ne? Also das ist ja auch so ein bisschen das Kreative, es ist auch manchmal schön, einfach ein Thema zu bekommen und dann irgendwas zu machen, womit man jetzt nicht gerechnet hätte. Und das ist halt beides so sein Reiz. Ne? Ja.
2: Gut, und jetzt zufrieden und glücklich?
3: Ja.
2: Das empfinde ich zumindest.
3: Ja, doch. Da bist du. Also, ja.
2: Ist ja gut.
3: Ja.
2: Und auch keine Ideen mal für einen eventuellen Wechsel, oder? So, im Moment
3: nicht. Nö, im Moment nicht. Also ich würde gerne noch mehr wieder schreiben, weil ich habe jetzt in den letzten Jahren auch viel gearbeitet. Und das war auch schön, weil... Ja, ich habe dann ja auch irgendwann letztes Jahr angefangen, dann was vor der Kamera dann mal zu machen und so. Und das ist einfach dann auch, irgendwann ist der Kopf dann auch voll und dann sind dann auch eigene Geschichten zu entwickeln. So. Aber ich würde jetzt irgendwie gerne noch mal selber mehr wieder ins Schreiben kommen, aber beim NDR bleibe ich.
2: Ja, selbstverständlich. Ja. Aber das Schreiben ist ja nur eine Nebensache.
3: Ja.
2: Ist da was in Arbeit oder nur was im Kopf?
3: Gerade sind nur so Artikel in Arbeit, aber... Im Kopf ist noch nichts Größeres.
2: Noch nicht.
3: Nee, aber das kommt vielleicht noch.
2: Wunderbar.
3: Also es kommt noch, das weiß ich, aber es ist noch nicht da.
2: Dann warten wir mal drauf.
3: Ja.
2: Julia, wunderbar. Du hast uns sehr viele schöne Sachen erzählt und du bist auch noch jung und hast schon so unendlich viel erlebt.
3: Ja.
2: Das war ganz spannend und da habe ich mich auch drauf gefreut. Jetzt habe ich noch so noch 3 kleine Fragen an dich. Hast du denn Zeit für ein Hobby?
3: Ja. Ein ganz,
2: und welches?
3: Ein ganz langweiliges.
2: Langweiliges.
3: Naja, nein, aber gut. Ein ganz schönes. Ich liebe es. Ich stricke unglaublich gerne. Und ich mag das einfach. Es ist für mich so Meditation. Ich mag also Wolle, richtige Wolle, nicht Acryl, sondern Wolle. Und ich arbeite gerne so mit Farben, aber so denk mir Sachen aus. Das mag ich gerne. Und ich lese auch tatsächlich echt gerne. Und ich gehe einfach gerne spazieren. Und ich habe gehört, das soll mit dem Alter kommen. Ich mag auch gerne Vögel beobachten inzwischen.
2: Ja, gut.
3: Also ich mag auch gerne sowas ganz Langweiliges, weil der Alltag ist echt aufregend manchmal.
2: Ja, aber der bringt dich ja auch so ein bisschen in Ruhe. Ne?
3: Ich ja, genau.
2: Du also aufregende ich mag Sachen hast, mal im Fernsehen und das, was du machst, das ist ja nicht einfach so mal Larifari, sondern das ist ja eine Riesenvorbereitung. Ich kenne das ja auch.
3: Konzentration und viel und so.
2: So ist es, genau. Und dann ist das natürlich eine schöne Abwechslung.
3: Ja.
2: Ne? Habe ich völliges Verständnis hier. So, Urlaubsreisen, sind welche geplant? Ich meine, du hast ja schon unendlich viele gemacht und auch sehr schöne.
3: Ja.
2: Haben wir da nochmal ein neues Thema? Nicht nur Kanada oder gibt es auch mal was anderes?
3: Ich finde auch sehr schön, war ich letztes Jahr in der Bretagne, da würde ich gerne noch mal hin. Ja. Und das Essen ist da schön und in Italien ist es natürlich auch sehr schön. Also das sind nochmal so zwei Sachen und Südengland. Also ich wandere auch sehr gerne und eigentlich bin ich da gerne, wo es auch Wanderwege gibt und wo nicht so viele Menschen sind.
2: Okay. Na gut, okay. Aber das kann man ja alles machen.
3: Das kann man alles machen.
2: Ja, kommst du mit dem Essen gut zurecht, hast du mir vorhin gerade erzählt.
3: Krebs, Pasta, Pizza, es geht alles.
2: Ja, alles. Großartig. So eine habe ich noch.
3: Ja.
2: Jetzt brauche ich noch ein Highlight aus deinem Leben. Ich meine, das war ja schon recht, recht bunt. Da gibt es ja bestimmt irgendetwas, an das du gerne mal zurückdenkst.
3: Ja, ich habe dir ja eben schon von einem Highlight erzählt, aber ich würde jetzt ein anderes erzählen.
2: Ja, erzähl mal.
3: Und zwar war das immer so, ich rede ja auch sehr leise und ich war früher so eine richtig schüchterne Person, ne? Und jetzt stehe ich vor der Kamera und ich habe das... als ich meinen Master gemacht hatte, da haben sie jemanden gesucht, der die Abschlussrede hält. Vor 600 Leuten. Und ich dachte, nee. Und dann haben sie nochmal eine E-Mail geschrieben und meinten, wir suchen immer noch. Und dann dachte ich, du kannst das, ne? Habe ich ja gesagt. Und dann habe ich das so wochenlang weggeschoben und irgendwann dachte ich, oh Gott, du musst diese Rede schreiben, ne? Und es war, ich habe mich da hingestellt und ich habe diese Rede gehalten und ich war so stolz auf mich, weil ich dachte, okay, auch wenn du irgendwie so ein schüchterner Mensch bist, du kannst dich halt verändern, ne? Und du kannst auch ganz andere Sachen, als du dachtest, als du vielleicht klein warst oder
2: genau,
3: so.
2: Die man gar nicht weiß.
3: Die man gar nicht weiß und die dann so aus dir herauskommen. Und es war, glaube ich, auch mit einer der schönsten Momente meines Lebens, weil ich habe dann Standing Ovations bekommen für meine Rede und weil ich hatte auch noch so ein Gedicht geschrieben über die Studienzeit. Und das ist, glaube ich, eins meiner Highlights. Und das hat mich dann auch dazu gebracht, jetzt dann mir auch das zuzutrauen, was ich jetzt mache. Würde ich sagen.
2: Das war so ein richtiger Schub.
3: Das war so ein Schub und mich selber so ins kalte Wasser zu schmeißen. Und ich glaube,
2: man lernt sich dann auch mal ganz anders kennen. Nicht?
3: Ja.
2: Und man sagt, Mensch, du kannst ja auch noch was anderes. Nicht?
3: Man kann auch noch was anderes, weil man hat ja auch immer so ein Selbstbild.
2: Ja.
3: Aber das kann man ja auch verändern. Und man kann sich ja auch verändern. Aber manchmal muss man das dann auch erst sehen. Genau, und das war einfach sehr schön. Und das war auch ein schöner Abschluss sozusagen. Ja.
2: Da war jetzt auch ein schöner Abschluss. Ich danke dir ganz herzlich, dass du bei mir warst.
3: Ja, es hat Spaß gemacht und es ging so schnell vorbei.
2: Das ist immer so.
3: Ja.
2: Und herzlichen Dank nochmal, dass du bei mir warst. Ich wünsche dir noch viele, viele schöne Jahre beim NDR. Und vielleicht auch mal woanders, wer weiß.
3: Wer weiß.
2: Gesundheit und Frieden, das wollen wir ja nun alle noch.
3: Das ist das Wichtigste.
2: Für die Zukunft.
3: Ja.
2: Und nochmals alles, alles Gute für dich.
3: Danke, dir auch.
2: Dankeschön. So, meine Damen und Herren, das war ja mal eine tolle Geschichte von einer verhältnismäßig jungen Frau noch. In der nächsten Woche haben wir mal einen etwas älteren Herrn, der auch sehr, sehr viel geschaffen hat. Und zwar heißt der Herr Lutz Bertram. Lutz Bertram ist der heutige Leiter der Schallplattensammlung in Nortorf. In Nortorf gab es ja mal eine riesen Plattenfirma.
3: Ja.
2: Und aus diesem Gebäude, das ist dann immer noch erhalten geblieben. Dort gab es natürlich viele Schallplatten und ihm wurden auch viele Schallplatten geschenkt. Und dort hat er ein Riesenmuseum draus gemacht. Und da wird er natürlich eine Menge drüber erzählen. Und da freue ich mich auch drauf, genauso wie heute Abend. Danke dir nochmal. Und ich würde mich freuen, wenn Sie auch dabei sind. Wünsche noch einen schönen Abend und schön, dass Sie dabei waren. Und tschüss.
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0: 6 nach halb 5.
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0: gleich 6:30.
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1: Herzlich willkommen bei den Feuilletönen. Ihr hört wie immer Jennifer Eichner, hallo.
2: Und Thorsten Martinsen, hallo, der für diese Sendung auch verantwortlich ist.
1: Ihr hört uns auf Kiel FM, Westküste FM und Lübeck FM. Wir haben heute als erstes Album, sage und schreibe, Death Cab for Cutie dabei. Mit I Built You a Tower. Es gibt tatsächlich ein neues Death Cab for Cutie Album. Also das habe ich dieses Jahr nicht erwartet. Außerdem hören wir I'm Not Done Cooking mit Tome One, Beauty and the Queen. Da wird es dann ein bisschen jazziger. Für unseren kleinen Philosophieteil reden wir über das Fragment statt Ganzes. Und anschließend, für alle, die uns im Internet hören, werden wir ein Einbäcker Mai-Urbock verkosten. Da freue ich mich schon sehr drauf. Deswegen übergebe ich auch direkt an meinen liebreizenden Kollegen.
2: Ja, vielen lieben Dank. Und der hat das große Vergnügen, I Built You a Tower von Death Cab for Cutie zunächst einmal vorzustellen. Und wir beginnen mal mit der Band. Heißt ja fast schon, ganz viele Eulen nach Athen zu tragen, denn es ist natürlich eine US-amerikanische Indie-Rock- und Alternative-Rock-Band, die bereits 1997 gegründet wurde. Zentrales Mitglied ist natürlich der Sänger und Gitarrist und Songwriter Ben Gibbard. Das ist so ein bisschen ähnlich wie bei Robert Smith bei The Cure. Die Band zählt seit den frühen Nullerjahren zu den erfolgreichsten Vertretern dieser eben schon eben erwähnten US-amerikanischen Indie Bewegung, nennen wir sie mal, und veröffentlichte mehrere international beachtete Alben, darunter natürlich vor allem Trans and Latticism aus dem Jahr 2003, was übrigens bis heute immer das erste Album seitdem ist, was ich im jeweiligen Jahr höre. Das ist eine Tradition, weil er eben anfängt, so this is the new year. So, ne? Und das ist dann eben klar, dass man das dann hören muss. I Built You a Tower ist das 11. Studioalbum der Band. Es erscheint also, oder erschien im Juni 2026, relativ zeitnah, also zum Zeitpunkt dieser Aufnahme in diesem Jahr. Es wurde von John Congleton produziert und es entstand in einer Zeit, die sowohl von der Reflexion über die Vergangenheit der Band als auch von tiefgreifenden persönlichen Veränderungen im Leben von Frontman Ben Gibbard geprägt war. Zu jener Zeit befand sich nämlich die Band auf Tournee, um die 20-jährigen Jubiläen ihres oder das 20-jährige Jubiläum ihres Albums Transatlanticism zu begehen. Da gab es dann eine extra Tour dazu, alles war angerichtet, wenn man so will. Ja, und dann musste Gabbert eben das Ende seiner Ehe in derselben Zeit bewältigen. Also es ist ein Break-up-Album, könnte man sagen, und genau deswegen, weil es Death Cab for Cutie ist und weil wir sie, ich glaube, ich weiß gar nicht, das wievielte Album wir von dieser Band hier besprechen, das dürften schon etliche gewesen sein. Wir hören mal rein, wie es diesmal so gelaufen ist, wie es musikalisch sich so gestaltet, das Ganze. Wir hören Punching the Flowers von Death Cab for Cutie von dem Album I Built You a Tower.

0: Das war Punching the Flowers von Deathcap for Cutie von dem Album I Built You a Tower. Ja, alte Bekannte.
1: Allerdings, allerdings. Und das macht natürlich auch wieder richtig Spaß. Das klingt toll. Vor allem klingt das dringlich. Also man merkt, hier ist eine Menge Trauer drin. Man merkt, hier ist eine Menge Gefühl und Dinge, die gesagt werden mussten, drin. Und diese emotionale Intensität macht auch einfach Musik gut. Also, sorry, das merkt man einfach immer wieder. Es gibt bestimmt Künstler, die das auch irgendwie mehr oder weniger so können oder von denen man einfach nicht weiß, was ihnen gerade im Leben passiert. Hm. Aber ich wünsche jedem Künstler irgendwie in seinem Leben große Lieben und schlimme Trennungen, weil dabei kommen einfach die besten Kunstwerke bei raus.
0: Ja, also ich möchte sagen, dass ich das keinem wünsche, weder Künstler noch sonst wem.
1: Ich wünsche uns das, weil das ist ein Katalysator offensichtlich. Und es gehört zum Leben dazu. Von daher, je tiefer offensichtlich oder ausgiebiger man lebt, umso mehr hat man zu erzählen. Also ja, und das ist so ein richtiger Fall von dieses Album musste raus, dieses Album hat was zu sagen und vor allem was zu fühlen. Das hat mir wahnsinnig gut gefallen. Ist wirklich so ein Durcheinander von Schmerz und gleichzeitig aber auch von Heilung und Erlösung von diesem Schmerz wieder. Ich bin sicher, ich habe gar nicht alles verstanden immer wieder, weil natürlich, also einmal werden sehr viele Stile zwischendurch gewechselt, immer innerhalb dieses Deathcap for Cutie-Versums, aber da geht schon ziemlich viel vor sich, was ich jetzt zwischendurch erstmal nicht erwartet hatte. Aber es klingt immer toll, es ist immer irgendwie verständlich und zwar sowohl auf der lyrischen Ebene als auch irgendwie auf dieser Gefühlsebene. Das passt immer zusammen. Was gesungen wird, die Atmosphäre der Songs hat mir sehr gefallen. Wenn ich irgendeinen Kritikpunkt finden wollte, dann, dass es hier und da vielleicht doch ein kleines bisschen zu sentimental für den einen oder die andere wird. Wenn ich mich recht erinnere, ich glaube, Full of Stars war es, da wurde es ein bisschen fast schon kitschig, aber das irgendwie passt das auch wieder da rein. Also wäre es noch nicht mal kitschig geworden in so einem emotionalen Zustand. Also irgendwie wäre es auch komisch ohne. Ja, also von vorne bis hin ein wirklich gutes, tief empfundenes Album, was ich glaube vielen, gerade Deathcap for Cutie Fans ans Herz wachsen wird.
0: Ja, also und ich glaube nicht nur denen. Mhm. Also es geht ja auf diesem Album erstmal um die Herausforderung, Abend für Abend auf der Bühne zu stehen und dabei gleichzeitig eben die emotionale Schieflage des Privatlebens irgendwie zu tragen. Ne? Mhm. Und dann sagt er eben, also Gebhardt sagt eben, dies habe einen Prozess der emotionalen Abschottung erfordert. Emotionale Erfahrungen wie Trauer, Trauma und Verlust vergleiche er eben mit einem Turm in der eigenen inneren Landschaft. Das Album erkundet also die Art und Weise, wie Emotionen geordnet werden können und unter Kontrolle zu bringen sind. Also um das Spannungsverhältnis zwischen persönlicher Verletzlichkeit und den Anforderungen des Alltags. Ne? Also, weil für die ist Tour ja nichts anderes als Alltag. Also muss das irgendwie trotzdem funktionieren halt. So wie man das vielleicht auch von sich selber kennt in solchen Situationen. Das Album ist mit seinen 38 Minuten ja wirklich nicht zu lang. Es gibt kein Füllmaterial. Und es ist wahnsinnig erfrischend, habe ich gemerkt, nach all den ganzen Jazz, Metal und anspruchsvollen Alben, die wir ja wirklich haben, mal wieder so ein richtig, ja, weiß ich nicht, den richtig guten alten Indie zu hören. Und Ben Gibbard, der uns von seinem ach so schweren Leben erzählt. Man fühlt sich unweigerlich in die guten alten Nuller zurückgeworfen sozusagen. Ja, es ist wirklich so. Musikalisch haben wir es mit dem Deathcap for Cutie Zutaten zu tun, die wir kennen und lieben. Melancholie, tolle Melodien, die Single Note Indie Gitarren Melodien dazu, die diese Band eben so ausmachen. Ja, und diese tolle Stimme halt, die einem über die Jahre so vertraut wurde. Deathcap for Cutie haben es schon immer verstanden, gute Melodien und Zugänglichkeit mit genügend Ecken und Kanten zu versehen, dass es eben nicht langweilig wird. Und das ist auch auf diesem Album so, finde ich. Ich habe das, ich weiß gar nicht, wie oft schon gehört. Also, keine Ahnung. Es sind diese Momente, in denen man zwar in der Gegenwart weilt, aber so ein bisschen den Zauber der Vergangenheit atmet, wenn man so will, oder sich von diesem Zauber der Vergangenheit umgarnen lässt, rein musikalisch natürlich. Also für mich funktioniert das Album ganz hervorragend und ich ahne, dass dieses Album bei den Alben des Jahres eine entscheidende Rolle spielen wird. Ich mag diese Art des Indie so sehr und es zaubert mir ein Lächeln ins Gesicht, obwohl es ja eigentlich traurig ist. Es hat Dringlichkeit, hast du gerade schon gesagt. Das Album ist eben wegen einer gescheiterten Beziehung entstanden. Es wird auch klar kommuniziert, ist aber, das hast du auch schon gesagt, überhaupt nicht resignativ, sondern eben, da findet diese Heilung eben auch statt. Und das macht dieses Album eben zum besten Death Cab for Cutie Album der letzten Jahre, finde ich. Dürmer hat es sich schon so ein bisschen bequem gemacht in seiner Indie-Schmindy, Fancy-Schmancy-Ruten-Tuten-Yippie-Yippie-Yay-Yay-Welt. So, ne, dieser kleinen, schnuckeligen, unaufgeregten Indie-Welt. Und jetzt ist da wieder so ein bisschen, ja, das ist Dringlichkeit halt. Da ist was los, da ist was passiert, was raus muss. Und dann stimmt halt auch wieder einfach alles. Und deswegen haben Death Cab for Cutie auf diesem Album alles richtig gemacht. Und ich finde, es ist ein tolles Album. Wir hören Riptides von Death Cab for Cutie, von dem Album I Built You a Tower.

0: Das war Riptides von Deathcap for Cutie von dem Album I Built You a Tower. Ja, dieses Album ist wie schon erwähnt in diesem Jahr erschienen, also im Jahre 2026, und deswegen wollen und dürfen wir es natürlich auch bewerten auf unserer Skala von steht, läuft und rennt.
1: Ja, no, da kommen wir nicht an einem Rennt vorbei, ne?
0: Das ist so. Ja, ich schließe mich den unumwunden an. Es gibt natürlich ein Rennt von mir. Also das wird auf jeden Fall, im Moment ist das für mich so mit Carnival zusammen, das sind so für mich im Moment die beiden Alben so diesem Jahr.
1: Ja.
0: Also, I Built You a Tower von Deathcap for Cutie haben von uns jeweils ein Rennt bekommen, sowohl von Jenny als auch von mir.
1: Und damit geht's quasi zurück in den Jazz. Wir sprechen über I'm Not Done Cooking. Dabei handelt es sich um ein Oktett, und zwar von Lara Humbert. Das ist eine französische Pianistin, Komponistin und Arrangeurin, die in Brüssel lebt und arbeitet. Und sie hat parallel tatsächlich zwei Projekte. Das andere heißt Lara Humbert Quartet et moi. Emma, denn die Sängerin Ma Clément ist dabei. Darum soll es aber heute nicht gehen, sondern eben um das Oktett I'm Not Done Cooking. Dazu gehören einmal natürlich Lara Humbert am Klavier, dann an der Geige Amel Metlini, an der Flöte Lucia Pires, Posaune Adrien Lambinet, Tenorsaxophon Alejandra Borsig, E-Bass von Matteo Mazou. Hoffe ich, Matsu, bin ich nicht sicher. E-Gitarre spielt Raphael Demaré und Schlagzeug bzw. Vibraphon Gaspar Six. Also ein illustres Oktett. Und was machen die nun da? Es ist sehr schwer zu beschreiben, muss ich ganz ehrlich sagen, weil ja, es ist eindeutig Jazz, weil da geht es zur Sache. Es ist aber auch ganz viel Pop drin, es ist ein klein bisschen Klassik drin, es ist durchaus auch Experimentelles dabei, und es ist immer so ein, zwischendurch immer so ein Vibe, wo man denkt, jetzt hat man irgendeine Filmszene vor sich, weil das Ganze eine interessante Dramaturgie bekommt an vielen Songs. Mhm. Ansonsten ist es aber schwer zu fassen. Vielleicht hast du dich da etwas leichter getan. Und interessant fand ich, dass ich in der Presse Vergleiche gelesen habe mit Pink Floyd, Queen und Elton John. Und die waren eigentlich gar nicht so verkehrt. Klingt überhaupt nicht wie einer von den dreien oder alle drei zusammen. Aber da sind so Elemente drin zwischendurch, besonders wenn es dann mal so in die gitarrigen 80er geht, die... Also ja, ich verstehe es. Ich verstehe diesen Vergleich, auch wenn das überhaupt nicht beschreibt und man sich davon überhaupt nicht vorstellen kann, wie dieses Album klingt. Und der Name Tome One, Beauty and the Queen, lässt ja auch schon darauf hoffen, dass es mehr Kapitel gibt. Und ich muss sagen, nachdem ich dieses Album gehört habe, hoffe ich, dass es einen Tome 2 geben wird. Wir hören aber erstmal rein, damit ihr euch auch einen Eindruck machen könnt. Wir hören nämlich Dreamland von Tome 1, Beauty and the Queen von I'm Not Done Cooking.

0: Das war Dreamland von I'm Not Done Cooking und das Album heißt Tone One, Beauty and the Queen. Ja, Thorsten, das ist mal Jazz.
1: Ja, unter anderem, ne? Also, ich meine, wir haben es hier mal wieder zweifelsohne mit einem Album zu tun, was die Genres so ein bisschen hinter sich lässt. Also eigentlich, ja, genau das Richtige für diese Sendung. Wir haben es ja hier mit einem Oktett zu tun, also mit 8 Menschen. Und wir hören Elemente aus Pop, Indie, Avantgarde, Klassik, neue Musik. Also neue Musik jetzt nicht im Sinne von aktuell, sondern neue Musik in Bezug auf Klassik. Fusion, experimentellen Jazz und eine kleine Schaufel Indie. Immer mal wieder hübsche Melodien, an denen man sich so ein bisschen festhalten kann, nur um dann wieder in so Genre wie neue Musik, Avantgarde oder experimentellem Jazz abzugleiten. Und dabei fängt es eigentlich recht harmlos an, steigert sich dann aber im Laufe des Albums immer mehr. Und das ist vielleicht ein ganz klein bisschen gemein, denn die HörerInnen, naja, die denken vielleicht so bei den ersten Stücken oder gerade beim ersten Stück so ein bisschen, ach wie schön, werden so ein bisschen an der Nase herumgeführt. Auf der anderen Seite ist es natürlich auch wieder schön, weil vielleicht bringt das den einen oder die andere dazu, länger zuzuhören. Interessanterweise lebt dieses Album trotz des Jazz und als solches natürlich auch mit den ganzen Zutaten nicht von der Improvisation, sondern eher vom Miteinander. Das steht hier so im Vordergrund und davon profitiert natürlich dieses Album auch sehr. Und dadurch, dass es eben nicht um Improvisation an sich und als solches geht und somit auch nicht um diese typische, in Anführungszeichen, Jazzkultur, ist dieses Album eigentlich fast sowas, naja, sowas ähnliches wie Post-Jazz eigentlich. Ich glaube, das ist hier so ein recht passender Name für das, was sie hier machen. Soll heißen, es geht um das, was ja, um das musikalische Erzählen eigentlich. Die Instrumente erzählen eine Geschichte. Und da es Instrumental ist, lässt es den HörerInnen eben auch genug Spielraum, den Dingen nachzudenken. Es ist eine unfassbar spannende Mischung aus den schon genannten Dingen, die sich immer wieder zu was Neuem zusammensetzen. Habe ich so in dieser Kombination auch noch nicht gehört. Wir hören ja Piano, Tenorsaxophon, Flöte, Violine, Posaune, E-Bass und E-Gitarre und Drums, also um mal einige Instrumente zu nennen. So eine sehr außergewöhnliche Kombination, finde ich schon toll. Knapp 44 Minuten ist es lang, das Album, oder kurz, je nachdem, wie man da veranlagt ist. Ja, es ist schon etwas, was eben auf der anderen Seite den Jazz ja auch wieder ausmacht, wenn es nicht um Improvisation geht. Trotzdem geht es natürlich ums Zuhören, ums Kommunizieren, ums Miteinander und so, wie es beim Jazz ja nun häufig ist. Aber hier finde ich jedenfalls, das hat mich so dazu gebracht, diesen Begriff des Post-Jazz zu nutzen. Ich finde tatsächlich, das Außergewöhnliche an diesem Album, das ist, dass mithilfe des Jazz ja auch Atmosphären geschaffen werden und Geschichten erzählt werden. Und da es ja auch instrumental ist, finde ich, passt es ganz gut. Und es steigert sich im Laufe des Albums ja auch immer mal wieder in so einen avantgardistischen Wahnsinn, wenn ich das mal so nennen darf. Das ist schon sehr spannend. Also man hatte auch dieses Crescendo auf eine Art. So, nicht von der Lautstärke her, aber von der Art und Weise hier, wie hier musiziert wird. Also finde ich ganz spannend.
0: Stimmt. Ja, die Komposition ist hier wirklich ein Hauptdarsteller sozusagen. Das ist schon manchmal richtig beeindruckend. Und was ich auch spannend fand, passt vielleicht ein bisschen zusammen. Also einmal, dass Bass und Schlagzeug ziemlich weich produziert waren, fand ich. Das hört man nicht jederzeit. Also manchmal ist es ja auch, also viel, viel vordergründiger. Das war es hier nicht. Das passt aber sehr gut, vor allem an den Stellen, wo es experimenteller wird, fand ich, hast du gerade sowas Ähnliches gesagt, wie die Instrumente sind im Gespräch miteinander? Also ich hatte das Gefühl auch, dass das wirklich so eine Kommunikation ist, obwohl es eben nicht improvisiert ist, sondern genau so komponiert. Aber das Album drängt sich überhaupt nicht auf. Das sagt nicht, hallo, hier bin ich, du musst mir jetzt anhören, ich bin super, bam. Sondern im Gegenteil, die spielen und unterhalten sich. Und es ist eher so, als ob man dran vorbeigeht und sich denkt, aha, okay. Und dann so langsam eintaucht, so ging es mir jedenfalls. Also das war schon wirklich sehr spannend und mal wieder was, durchaus was Neues. Hat Spaß gemacht. Nun ist das Album auch gerade erst erschienen im Jahre 2026, deswegen, bevor wir es bewerten, hören wir noch mal rein. Bevor ich das vergesse, wir haben nämlich noch Jouvenet. Das hören wir jetzt von Tome One und Beauty and the Queen. Und die Band nennt sich I'm Not Done Cooking.

0: Das war Juvenile von I'm Not Done Cooking und das Album heißt Tome 1 Beauty and the Queen. So, und jetzt geht's an die Bewertung, nämlich auf unserer Skala von steht, läuft oder rennt.
1: Ja, ich... Also nachdem ich ja Death Cab for Cutie nun gehört habe und auch mir nochmal Carnival in Erinnerung gerufen habe, muss ich jetzt hier mal wieder ein bisschen strenger werden. Das ist jetzt blöd für dieses Album gerade, aber ich gebe diesem Album ein sehr, sehr, sehr, sehr schnelles Läuft.
0: Mhm. Ja, da werde ich mich anschließen, weil ich war also von den neuen Ideen allgemein, von den Ideen und der dem Gesamtalbum, den Kompositionen sehr beeindruckt. Manche Dinge wie die Geige zum Beispiel waren hervorragend. Also alles war super, aber manche Sachen stechen einfach hervor. Ja, aber wir müssen an die Alben des Jahres denken und auch da, also wenn ich bedenke, wie viele wahnsinnig gute Alben wir in diesem Jahr schon hatten, kann es dann noch nicht mitspielen. Von daher auch von mir ein schnelles Läuft.
1: Ja, wobei ich sage, es sind eigentlich bei mir nur zwei.
0: Okay, ja, soweit bin ich noch nicht. Ich verzweifle jetzt schon. Also mal gucken, wie das wird im Laufe des Jahres.
1: Also. Ich bin sicher, da kommen auch noch drei weitere dazu, aber.
0: Oh, wenn es nur drei sind, dann haben wir Glück. Gut. Also, I'm Not Done Cooking mit Tome 1, Beauty and the Queen. Und es gab ein schnelles Läuft von Thorsten und ein schnelles Läuft von mir.
1: Mhm.
0: Wie immer mit Recht.
1: So nämlich.
0: Also, kommen wir zur guten Philosophie zu unserem wir stellen uns auf eine Box und schreien auf den Marktplatz Rubrik. Nein, weiß ich nicht. Wir retten die Welt Rubrik. So nennen wir das vielleicht besser. Wir wollen heute sprechen über Fragment statt Ganzes. So, also speaking of kryptische Titel. Da habe ich mir über Fragmente Gedanken gemacht und mal mein schlaues Philosophenbuch konsultiert, was denn im Glossar so über Fragment steht. Es war gar nicht so uninteressant, muss ich sagen. Unter anderem habe ich zum Beispiel den guten Herrn Schlegel gefunden, den Frühromantiker Friedrich Schlegel, der den interessanten Gedanken hatte, dass ein Fragment gleich einem kleinen Kunstwerk von der umgebenden Welt völlig abgesondert sein muss und in sich selbst vollendet sein muss wie ein Igel. So, jetzt weiß ich nicht, warum Igel für ihn besonders vollendet ist, aber ich fand den Gedanken interessant, dass ein Fragment quasi dadurch vollendet ist, weil es nicht mehr versucht zu sein, als es eigentlich ist, obwohl es natürlich paradoxerweise immer ein Stück von etwas Größerem ist. Aber an dem Punkt kann man wunderbar philosophisch werden, dass ein Fragment quasi in sich vollendet ist. Und ganz ähnlich scheint es auch andere Philosophen gesehen zu haben. Mir kommt da immer wieder der Gedanke von uns als Fragment des Ganzen, als dieser komplexen, zusammenhängenden Welt von allem, wo alles aufeinander Einfluss nimmt, weil wir da im Grunde ja auch ein Bruchstück von sind und wir sehen uns irgendwie als vollendet, als eine Person an und am Ende sind wir aber doch dadurch eigentlich nur vollendet, dass wir wissen, was wir für einen Teil vom Ganzen sind. Naja. Weiß nicht, ob ich das klar machen konnte, aber das waren so ein paar interessante Gedanken, die mir kamen, dank Schlegel und seinem Igel.
1: Ja, sehr schön. Ja, also da haben sich natürlich viele PhilosophInnen schon Gedanken drüber gemacht, über dieses Ganze und das Nicht-Ganze sozusagen, also das Teil, dieses Teil von diesem Ganzen. Also das ist eine ganz, ganz alte Frage in der Philosophie. Müssen wir das Ganze verstehen, um sinnvoll leben zu können, oder genügt uns das Fragment? So, ne? Und es gibt diese klassische Sehnsucht nach dem Ganzen. Das ist ja auch das Gefährliche, so. Platon und Hegel zum Beispiel, da war die Suche nach diesem umfassenden Zusammenhang. Also die Welt bildet eine Ordnung, alles hat seinen Platz, das Einzelne erhält seinen Sinn erst im Ganzen. Und das Fragment gilt den beiden eher als Mangel, als etwas Unvollständiges, als etwas, das auf Einordnung wartet. Und die Romantik, und da hast du gerade ja den Schlegel schon gehabt, die entdeckt dann das Fragment. Erst die Frühromantik, die macht das dann zu einer eigenen Denkform, dein Schlegel nämlich, ne? Der hielt das deswegen auch so für wertvoll, weil es eben nicht abgeschlossen ist. Das ist also dann das Gegenteil. Also das Fragment ist nicht ein kaputtes Ganzes, sondern es ist bewusst, ja, so eine bewusste Form der Offenheit irgendwie. Also da war schon die Idee bei den Romantikern, die man ja oft kritisiert, sonst vielleicht auch zum großen Teil zu Recht, aber in dem Fall, dass diese Totalität, dieses Ganze etwas Gewaltsames haben kann. Also wer behauptet, das Ganze zu besitzen, hört oft auf zu fragen auch. Ne? Die Wahrheit, TM. Ne? So.
0: Der Autoritätsanspruch.
1: Richtig, genau. Und desto weiter wir nach vorne gehen, desto mehr wird das natürlich in Frage gestellt. Nietzsche war gegen jegliche Art von System sowieso. Ne? Der hat diesen ganzen philosophischen System misstraut. So. Für ihn war das Leben Bewegung und ein Werden und Perspektive und so. Ein starres Ganze würde das ganze Lebendige nur einfrieren, sagt Nietzsche. Also ein bisschen das Gegenteil von Hegel. So. Und gerade Nietzsche steht ja auch für dieses fragmentarische Denken, nicht wahr? Er lässt Widersprüche stehen, das müssen wir auch nochmal alles besprechen. Wir müssen Nietzsche nochmal in diese Sendung holen. Ja, und es wird eben akzeptiert, dass Wahrheit oft nur perspektivisch zugänglich ist. Also man könnte sagen, das Fragment ist ehrlicher als das System bei Nietzsche. So. Bei Arendt, jetzt sind wir schon in der Neuzeit angekommen, ja, sie misstraut natürlich den großen Geschichtsphilosophien, weil nach all den ganzen Katastrophen im 20. Jahrhundert, wo ja Leute wie Hegel einen entscheidenden Anteil dran haben, erscheint ihr die Vorstellung eines alles erklärenden Zusammenhangs dann doch eher als verdächtig, um das mal sehr wohlwollend zu formulieren. Ja, sie arbeitet ja eher so in historischen Episoden, Geschichten und einzelnen Erfahrungen und ihr Denken gleicht ja eher so einem Mosaik, so schreibt sie ja auch. Ne? Also das ist ja dann eher so Gedankengänge, die sie immer wieder, den sie nachdenkt im wahrsten Sinne des Wortes und kein ganzes System so. Und auch ihr Notizbuch besteht dann aus Gedankenfragmenten, wie sie das so genannt hat, die als dann wieder als Ausgangspunkte zum Weiterdenken dienen. Ne? Also ja, also sie würde sagen, wir besitzen überhaupt gar keine Landkarte des Ganzen. Wir besitzen nur Orientierungspunkte. So. Camus sowieso, völlig klar. Ne, das ist ja der, mit dem, der sagt, wir müssen mit diesem Unvollständigen sowieso leben, weil es schon mal a priori da ist. Wir haben gar keine andere Wahl. Wir sagen es ja nicht zum ersten Mal, dass diese Spannung zwischen dem Sinnverlangen des Menschen und dem Nicht-Antworten der Welt eben, diese Spannung eben das Absurde ist. Naja, und der Versuch besteht jetzt, oder die Versuchung besteht natürlich darin, dieses Fragment zu leugnen und sich in so eine große Erzählung zu retten. Ne? Religion, Ideologie oder Geschichtsphilosophie oder all so ein Heckmeck. Und das lehnt Camus natürlich ab. Nicht wahr? Stattdessen lebt er mit dem Unvollständigen. Also nicht das Ganze wird erlöst, sondern ja, der einzelne Augenblick. Nicht die fertige Antwort zählt, sondern die aufrechte Haltung gegenüber einer offenen Welt. So, man merkt, desto weiter wir nach vorne gehen, desto weniger sind die Leute da so, haben die das Bestreben, wir müssen hier aber mal das Ganze verstehen und wir müssen das große Ganze sehen, sondern die kommen immer mehr zu der Erkenntnis, nee, eigentlich können wir das nicht so richtig und ich glaube, es ist auch gut so, so weißt du, gerade nach den Erfahrungen der ganzen Geschichte, die wir ja nun mal hatten. Und Adorno hat mal gesagt, das Ganze ist das Unwahre. Also, damit meint er nicht, dass Zusammenhänge unwichtig wären, sondern er meint, wenn ein System behauptet, alles erklären zu können, dann verschwinden die Besonderheiten, die Brüche und das Leiden des Einzelnen. Also das Fragment wird hier zu einer Form des Widerstands gegen, ja, sagen wir mal, intellektuelle Vereinnahmung. So. Und wer hat das wieder als erster erkannt? Der olle Kant. Der alte Königsbercher.
0: Das ist ja? Gut, in unserer Tradition als erstes erkannt. Genau. Aber ja, genau. Aber super, super spannende, wichtige Idee. Ja.
1: Ja, genau. Also der hat ja von Anfang an gesagt, wir erkennen die Welt gar nicht so, wie sie ist, sondern immer nur, wie sie uns erscheint. So, und damit ist das Thema schon durch. Damit können wir das Ganze zwar denken, aber nicht mehr sehen. Und ja, damit ist das Thema eigentlich durch. Damit lebt der Mensch notwendig im Fragment. Das geht gar nicht mehr anders. So, ne? Die Vernunft strebt nach Einheit. Sie möchte Zusammenhänge erkennen. Ursachen finden und natürlich auch schließlich die Welt als Ganzes verstehen. Und dieses Streben ist für Kant auch legitim. Problematisch wird es erst, wenn die Vernunft glaubt, ihr Ziel tatsächlich erreicht zu haben. Grüße gehen raus an Marx.
0: Damit schwierig. Ja, der junge Marx hatte seine Probleme. Aber genau dafür brauchen wir dann einen Camus, der uns tröstet. Und
1: genau.
0: Sagt, ist auch gut so.
1: So,
0: das passt schon.
1: Genau. Also, er schreibt ja in seiner Kritik der reinen Vernunft, hat er ja diese großen Fragen. Hat die Welt einen Anfang? ist sie unendlich? Gibt es Freiheit? Gibt es Gott? Und die Antwort ist, keine Ahnung. Auf diese Fragen kann es keine vernünftige Antwort geben und auch keine endgültige. Sobald man das Ganze erkennen will, gerät sie in Widersprüche, die ganze Geschichte. Ja, also das Ganze ist zwar irgendwie so ein notwendiger Horizont, aber ein nicht erreichbarer Besitz für Kant. Und das ist halt, ja, das macht auch demütig. Und das wird natürlich dann gesellschaftlich besonders interessant, ja, weil er weder ein Freund von großen historischen Endzuständen ist, noch ein Verteidiger bloßer Beliebigkeit. Interessant übrigens, ich habe ja jetzt angefangen, ihn zu lesen, und ich lese gerade so ein bisschen die vorkritischen Schriften. Und da schreibt der 21-jährige Kant, ja, also, es könnte auch mehrere Welten geben. Das wissen wir doch nicht. Keine Ahnung. Und ich dachte so, Alter, was zur Hölle? Was ist eigentlich mit dir los? Wieso schreibst du so krasse, geile Sachen und dann auf der anderen Seite so einen unfassbar schlimmen Schwachsinn? Wahnsinn. Als 21-Jähriger damals so eine Idee zu haben, ist ja phänomenal. Muss man sagen. Alleine dafür offen zu sein, diesen Gedankensprung zu machen, das war ja damals unvorstellbar eigentlich. Man konnte sich keine andere Welt vorstellen, als die, die man hatte. So. Und schon gar nicht noch ein weiteres Universum oder irgendwie so. Also das finde ich schon wirklich phänomenal. Nun gut. Wie auch immer. Also, er hätte wahrscheinlich gesagt, dass wir als Menschen nur über Fragmente von Wissen und Erfahrung verfügen. Aber eine vernünftige Gesellschaft muss dennoch so handeln, als Verständigung über das Gemeinsame. Diese Verständigung muss möglich sein, logischerweise. Für Kant ist kein Mensch im Besitz der Wahrheit. Also wirklich Wahrheit im Sinne von, ne, wie jetzt Jaspers sagen würde, dass du deine partikulare Erkenntniswelt zum Weltsein an sich verabsolutierst. Und deswegen braucht es Öffentlichkeit, Kritik und freien Austausch. Und in diesem berühmten

sich natürlich dann auch nicht darauf zurückziehen und sagen, dann belassen wir es einfach dabei. Das ist dann eben meine Wahrheit und fertig, das ist dieser kleine Teil. Weil Vernunft bedeutet bei Kant ja gerade die Perspektive zu überschreiten und zu fragen, könnte mein Urteil auch für andere nachvollziehbar sein? Das heißt, ich muss die anderen auch mitdenken. Das ist dieser berühmte Gedanke des erweiternden Denkens, der ja später bei Hannah Arendt so begeistert aufgenommen wird, nicht? Den sie so begeistert aufgegriffen hat. Diese politische Urteilskraft entsteht eben dadurch, dass man versucht, die Standpunkte anderer mitzudenken. Das ist ja das, wo Eichmann unter anderem so gnadenlos dran gescheitert ist, weil er so dumm war wie 10 Kilometer Landstraße. Nicht wahr? Weil er eben die anderen nicht mitdenken konnte. Er hat sich ja in Jerusalem, als er vor Gericht stand, hat er sich ja auf den kategorischen Imperativ berufen von Immanuel Kant. Er kam ja völlig durcheinander, als er in Jerusalem war, nicht? Und wirklich. Und hat sich dann darauf berufen. Und das ist natürlich kompletter Wahnsinn. So. Und hat sich darauf berufen, dass er ja nur die Gesetze befolgt hätte. Und hat sich dann Kant eben genommen als Kronzeugen. Und das geht nicht, natürlich. Weil da bin ich wieder bei meiner Ampel. Er dachte natürlich nicht weiter. Er dachte, ja, aber wieso? Kant hat doch gesagt, ich soll mich an die Gesetze halten. Und das stimmt ja auch, das hat er ja auch gesagt. Soweit hat Eichmann das doch so einigermaßen verstanden. Ne, wir stehen wieder an der Ampel und wir müssen bei Rot stehen bleiben, würde Kant sagen, weil es verlangt das so. Das ist so. Aber niemand hat das Recht, bei Kant zu gehorchen. Denn wenn jetzt einer herkommt und dich zwingt, bei Rot über die Straße zu gehen, jetzt musst du dich wehren, weil das ist gegen den kategorischen Imperativ und zwar auf allen Ebenen. So. Das ist der Unterschied, den er nicht verstanden hat einfach. Und er hat auch nicht verstanden, dass man die anderen immer mitdenken muss beim kategorischen Imperativ. Das heißt, so wie er gehandelt hat, das ist das Gegenteil von dem, was Kant wollte. Logischerweise. Und das hat er nicht nur nicht begriffen, sondern in einer unfassbar, also wirklich naiven Trotteligkeit und Banalität, das meinte übrigens Hannah Arendt mit banal und nicht, dass wir alle den Eichmann in uns hätten oder irgend so ein weißer Deibel, was nicht alles, also das nicht, sondern das ist das Banale an Eichmann gewesen, dass er das nicht konnte. Nicht? Und das können ja die meisten Kriminellen nicht. Und das ist banal und oberflächlich im Grunde genommen. Naja, egal. Mhm. So. Deswegen hat das Böse auch keine Tiefe. So. Nun gut. Also, Kant natürlich gegen Totalität. Weil er würde natürlich totalitären Ideologien komplett ablehnen, weil die behaupten ja, den Sinn der Geschichte zu kennen. Und wer glaubt, das ganze Bereich zu besitzen, hört natürlich auf zu diskutieren, hört auf zu zweifeln und hört auch auf zuzuhören. Das kennen wir ja gerade. Ne? Mhm. Wir haben das ja gerade. Auf der anderen Seite, und das ist ja jetzt das Interessante, weil wir haben die ganze Zeit bis jetzt über das Ganze und das Fragment geredet, aber heute sehen wir ja auch, dass wenn zu viel Fragmentierung stattfindet in der Gesellschaft, dann ist auch nicht so richtig schön, weil wenn es zu viel Zersplitterung gibt, dann würde Kant vielleicht sagen, also wenn nur noch Fragmente gelten, also wenn jede Gruppe, jedes Milieu und jede Person nur noch ihre eigene Perspektive anerkennt, dann zerfällt die gemeinsame Welt. Dann gibt es zwar viele Stimmen, aber keine Gespräche mehr. Ah. Ja, vielleicht würde er sowas Ähnliches sagen wie, ja, wie kann Freiheit bestehen, wenn wir gar nicht mehr versuchen, einen gemeinsamen Vernunftsraum zu schaffen? Wir erinnern uns, der Vernunftsraum, da wo die Vernunftswesen zusammenkommen und mithilfe der Intersubjektivität Wissen schaffen, nicht? Also da, wir reden hier in dem Fall von der Freiheit von Arendt und nicht von der individuellen Freiheit. Also die individuelle Freiheit ist ja genau das, was die Menschen immer erstreben. Und es geht aber um die Freiheit von Arendt, also diese Freiheit, die von der Welt der Noumena in die Welt der Phänomena getragen wurde. Also die Freiheit, die die Öffentlichkeit darstellt. Die Freiheit, weswegen es Politik gibt. Es gibt die Freiheit nur wegen der Politik und es gibt Politik nur wegen der Freiheit. Das bedingt einander. Um diese Freiheit geht es übrigens. Das ist der Grund, weswegen es politische Parteien gibt. Und das ist auch der Grund, warum wir überhaupt Politik machen können. Und machen. Nicht? Das ist viel wichtiger als die individuelle Freiheit. Die ist nice to have. Aber mir persönlich ist es vollkommen egal, ob irgendein FDP-Parteivorsitzender sich entkleidet, sich einen Gummihandschuh über den Kopf zieht und ruft, hi, ich bin Tintenfisch. Das interessiert mich überhaupt nicht. Was mich interessiert, ist diese Freiheit. Und dafür muss die

0: FDP kämpfen. Dafür ist sie eigentlich da. Aber was reg ich mich auf? So, im Moment sind wir aber eher dabei, die individuelle Freiheit zu feiern und sie aufs Podest zu stellen. Und zwar so hoch, dass wirklich tatsächlich jede Gruppe, jedes Milieu, jede Person nur noch ihre eigene Perspektive anerkennt. Einige machen das. Nicht? Also die moderne Gesellschaft lebt ja. Und damit sind wir ans Ende auch dieser Sendung angekommen. Und selbstverständlich haben wir auch das nächste Mal wieder Musik in Form von zwei Alben. Natürlich wird es auch wieder ein philosophisches Thema geben und selbstverständlich auch wieder ein Bier.
1: So ist das. Und während ich auf die Liste gucke, sehe ich auch, was wir dieses Jahr noch für fürchterlich bestimmt gute Alben vor uns haben. Nächste Woche hören wir aber erstmal, bestimmt auch gut, The Veils mit Fragile World und Neurosis mit An Undying Love for a Burning World. Warum nicht? Außerdem reden wir über Aufschub und wir verkosten einen Maibock von Dithmarscher. Auch das kann eigentlich nur gut werden.
0: Oh ja, das kann auch nur gut werden. Das kann auch nur gut werden. Gut wäre auch, um mal diese Schweineüberleitung zu nutzen, wenn ihr uns teilen würdet, wo man uns so teilen kann. Also zum einen bei Mastodon und zum anderen bei Blue Sky. Woanders kann man uns zwar teilen, aber wir würden es nicht mehr mitkriegen. Also ihr dürft uns natürlich auch gerne bei Instagram und Co. teilen, aber das merken wir dann halt nicht mehr. Ist zwar dann nett von euch, aber würden wir natürlich auch feiern, aber kriegen wir halt nicht mehr so mit, weil wir da aus guten Gründen nicht mehr sind. Wenn ihr damit fertig seid, dann sind wir wieder da. Und bis dahin verabschieden sich von euch zum einen
1: Jennifer Eichler
0: und zum anderen Thorsten Martinsen, der für diese Sendung auch verantwortlich war. Bleibt uns an dieser Stelle nichts anderes als zu sagen, bleibt uns gewogen. Bis zum nächsten Mal. Tschüss.
1: Tschüss.
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Ein herzliches Willkommen zu einer neuen Ausgabe von Maiwalds Corner. Peter Maiwald begrüßt Sie und euch ganz herzlich. Wir begeben uns heute mal wieder in Richtung Japan und kümmern uns zuerst um Toshiki Soejima, Side B of Sunset Jam Session at Pomposa Music Awards Japan 2026, habe ich für Sie herausgesucht. Mit den Stücken Tokyo, Other Side, Snow, Moon und Bright Sunny Days. Die Band besteht aus Toshiki Soejima Gitarre, Naho Kimama an der Trumpet, an der Gitarre, an den Keyboards Yoshitaka Utano, dann am Bass Joshua Yoshida und an den Drums Ryo Kanda. Ich wünsche viel Spaß beim Zuhören bei Jazz einer etwas anderen Art.

Maiwalds Corner mit Peter Maiwald am Mikrofon. Und das war die Side B of Sunset Jam Session at Pomposa Music Awards Japan 2026 mit Toshiki Sojima und seiner Band. Und wir bleiben bei ihm, bei dem eben gehörten Toshiki Sojima und hören uns die Sunset Jam Session at Pomposa Neo Soul Guitar an. Toshiki Sojima an der Gitarre, weiterhin Naoki Mama an der Trompete, an der Gitarre und Pianoforte, an den Keyboards Yoshitaka Utano, Joshua Yoshida am Bass und Ryo Kanda an den Drums. Weiterhin viel Spaß beim Zuhören bei jazzigen Klängen bei Maiwalds Corner.

0: ありがとうございます。
1: Die Sunset Jam Session at Pomposo Neo Soul Guitar mit Toshiki Soyima und seiner Band. Toshiki Soyima an der Gitarre, an den Keyboards, an der Trompete und an der Gitarre Naho Kimama, dann Yoshitaka Utano an den Keyboards, Joshua Yoshida am Bass und Ryo Kanda an den Drums. Und wir hörten die Stücke Moon, The Eternal Flowers, Time, Hack und Cave. Das alles bei Maywald's Corner mit mir, mit Peter Maywald am Mikrofon. Und wir kommen zur Blue Note Tokyo Session Neo Soul Guitar. Wieder mit Toshiki Soyima live at Blue Note Tokyo. 3 Monate ist diese Aufnahme alt und wir hören folgende Stücke. Live, Tokyo, Unlean, The Eternal Flowers, Snow Remix und Life is Better. Mit der gleichen Band, die wir eben schon mal gehört haben. Ich wünsche weiterhin viel jazzigen Spaß beim Maywald's Corner.

Neo Soul Guitar live at Blue Note Tokyo, Toshiki Soejima zusammen mit Naoki Mama an der Trompete, an der Gitarre, an den Backing Vocals und an den Keyboards, Yoshitaka Utano an den Keyboards, Joshua Yoshida am Bass und Ryo Kanda an den Drums. Und wir hörten bei dieser Session die Stücke Live, Tokyo, Unlean, The Eternal Flowers, in Snow Remix und Life is Better als letzten Song. Ein paar Minuten haben wir noch Zeit und die möchte ich Ihnen versüßen mit einem Auszug aus Life at Grapefruit Moon aus dem Jahre 2023. Noch einmal mit Toshiki Soejima, dem irgendwie diese ganze Sendung gewidmet war. Mir, Peter Maywald, bleibt nichts weiter übrig, als mich wie immer mit einem Diener von Ihnen und von euch zu verabschieden, nicht ohne den Hinweis zu vergessen, dass ich für die letzten 2 Stunden hier verantwortlich gewesen bin. Aber das wollte ich an und für sich. Doch, das wollte ich sagen, aber nicht ohne einen weiteren Hinweis zu vergessen, nämlich hört bzw. hören Sie weiterhin gute Musik. Tschüss, bis nächste Woche und bleibt bzw. bleiben Sie gesund.

0: Genau 7 Uhr.
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0: 2 nach 11.
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